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1: Ich bin Florian Klaus. Steht nach dem Rücktritt von Julian Nagelsmann in Zukunft Jürgen Klopp bei der deutschen Fußballnationalmannschaft an der Seitenlinie? Gespräche mit dem DFB laufen, wie er bei Magenta TV bestätigt hat.
2: Jetzt sind die Dinge, wie sie sind. Julian ist zurückgetreten und der DFB kümmert sich um eine Nachfolgeregelung und ist in dem Zuge dieser Gedanken, die sie sich gemacht haben, auf mich zugekommen. Ja.
1: Bevor Klopp Bundestrainer wird, müssten aber noch Dinge mit seinem jetzigen Arbeitgeber Red Bull geklärt werden. Und noch zur WM, da hat sich Ägypten im Elfmeterschießen gegen Australien durchgesetzt. Mit höheren Hürden für Krankschreibungen will die Bundesregierung den Krankenstand in Deutschland senken, ein Ökonom befürchtet aber das Gegenteil. Daniel Gräber vom Deutschen Institut für Wirtschaftsforschung warnt, dass eine Attestpflicht ab dem ersten Krankheitstag zu mehr Praxisbesuchen führen könne, inklusive höherem Ansteckungsrisiko im Wartezimmer. Und wer stattdessen trotz leichter Infekte zur Arbeit geht, kann dort auch Kollegen anstecken. Die Anspannung in Thüringen steigt. In Erfurt beginnt heute der AfD-Bundesparteitag. Am Abend hat es bereits erste Protestaktionen gegeben. Rund 150 Menschen nahmen an einem Gedenkrundgang durch die Stadt teil. Dazu gab es ein Friedensgebet in der Sankt-Martini-Kirche und eine Lichterkette. Die Sicherheitsbehörden rechnen im Zusammenhang mit dem Parteitag mit bis zu 50.000 Demonstranten. Die NATO-Staaten wollen die Ukraine mit weiteren Milliardenhilfen bei der Verteidigung gegen Russland unterstützen. Darauf haben sich Vertreter der 32 Länder geeinigt. Insgesamt 140 Milliarden Euro soll die Ukraine über 2 Jahre hinweg bekommen. Ein EU-Hilfspaket in Höhe von rund 60 Milliarden ist da aber schon eingerechnet. Deutschland hat für dieses Jahr schon 11,5 Milliarden Euro für Ausrüstung für die Ukraine eingeplant.
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3: Die Nacht hier in Oberbayern ist sternklar. Die Tiefstwerte liegen so bei 12 Grad. Und wenn wir aufs Wochenende schauen, heute am Samstag ist es meist sonnig. Ein toller Tag. Die Wolken, die vorbeiziehen, sind harmlos. Es ist auch warm. Top-Temperaturen um die 25 Grad. Am Sonntag, da geht dann lebhafter Wind. Da kommen dann einige Wolken dazu. Tagsüber sind die auch noch harmlos. Aber so Richtung Abend fällt dann vereinzelt etwas Regen. Und örtlich sind auch Gewitter möglich.
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1: Mit Florian Klaus. Schon bevor in Erfurt der AfD-Bundesparteitag anfängt, hat es in der Stadt erste Versammlungen in dem Zusammenhang gegeben. Das DGB-Bildungswerk hatte etwa zu einem Rundgang eingeladen, der Titel »Aus der Geschichte lernen, Erfurt im Nationalsozialismus«. In der St. Martini-Kirche wurde außerdem ein Friedensgebet veranstaltet. Dazu ist unter anderem auch Thüringens Ex-Ministerpräsident Ramelow gekommen. Am Rande des Parteitags erwartet die Polizei heftige Proteste. Dass die Bundesregierung die Regeln für Krankschreibungen verschärfen will, hat ihr von mehreren Seiten Kritik eingebracht. Die Stadt München zum Beispiel will nicht mitmachen, falls das möglich sein wird. Das hat der grüne Oberbürgermeister Krause angekündigt. Aber auch aus der Union selbst kommt Widerspruch. Der Chef des CDU-Arbeitnehmerflügels Radke hat dem Spiegel gesagt, dieser Punkt müsse noch einmal überdacht werden. In Deutschland sind in den ersten 6 Monaten des Jahres deutlich mehr Elektroautos neu zugelassen worden. 368.000 waren es. Das ist ein Zuwachs von fast 50% im Vergleich zum Vorjahr. Erklärt wird das damit, dass es wieder eine Kaufprämie gibt. Jan-Henne Reitze berichtet.
2: Je nach Einkommen und ob Kinder in der Familie sind, die sich ein Elektroauto kauft, gibt es vom Staat bis zu 6.000 Euro dazu. Das führt, wie von der Politik gewollt, anscheinend dazu, dass sich mehr Menschen für ein E-Auto entscheiden. Auch insgesamt sind wieder mehr Autos, also auch Verbrenner, verkauft worden.
1: Wochenlang hat die Gerüchteküche gebrodelt, jetzt gibt es die Bestätigung. Popstar Taylor Swift und Football-Profi Travis Kelce sind verheiratet. Das berichten US-Medien unter Berufung auf die Sprecherin der Musikerin. Durch die Zeremonie geführt hat demnach der Schauspieler Adam Sandler. Die Polizei hatte den Madison Square Garden für die Zeremonie abgesperrt. Bei der Fußball-WM hat Argentinien ganz schön lange zittern müssen. Erst in der Verlängerung konnte sich das Team gegen Kap Verde mit 3:2 durchsetzen. Auch Ägypten und Australien hatten es vorher spannend gemacht. Im Elfmeterschießen haben dann die Ägypter gewonnen. Außerdem hat Jürgen Klopp bestätigt, dass er mit dem DFB über eine mögliche Zukunft als Bundestrainer gesprochen hat. Er sei mittlerweile mehr als aufgetankt und bereit, sagte Klopp bei Magenta TV.
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3: Die Nacht hier in Oberbayern, sie ist recht frisch heute. Die Tiefstwerte liegen so bei 12 Grad. Dazu ist es meist sternklar. Und wenn wir dann heute auf den Samstag schauen, da sind dann auch kaum Wolken unterwegs. Da gibt es dann auch heute wieder viel Sonne bei uns hier in Oberbayern. Und es wird warm bei Top-Temperaturen um die 25 Grad. Am Sonntag, da sind dann wieder ein paar mehr Wolken unterwegs. Tagsüber sind die noch recht harmlos, aber so in Richtung Abend fällt dann vereinzelt Regen. Örtlich sind auch Gewitter möglich. Und die neue Woche, die startet am Montag erstmal dann wieder sonnig und sommerlich warm.
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1: Im Moment liegen uns keine Meldungen vor. Gute Fahrt.
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0: Ab ins Wochenende. Hier ist Sandra Sedelmeier aus dem Top FM Frühstücksradio. Ich wünsche euch ganz, ganz viel Spaß beim Entspannen, beim Grillabend oder beim Wochenendausflug. Am Montag starten wir dann wieder rein am Tag des Kusses. Könnt ihr euch noch daran erinnern? Wo war denn euer erster Kuss? Schreibt mir gerne mal eure Story per WhatsApp an die 08000 1064 1064 und dann quatschen wir drüber am Montag um 10 nach 6. Und jetzt schönes Wochenende euch. Lasst's euch gut gehen.
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4: Ich bin Florian Klaus. Schon bevor in Erfurt der AfD-Bundesparteitag anfängt, hat es in der Stadt erste Versammlungen in dem Zusammenhang gegeben. Das DGB-Bildungswerk hatte etwa zu einem Rundgang eingeladen, der Titel »Aus der Geschichte lernen, Erfurt im Nationalsozialismus«. In der Sankt-Martini-Kirche wurde außerdem ein Friedensgebet veranstaltet. Dazu ist unter anderem auch Thüringens Ex-Ministerpräsident Ramelow gekommen. Am Rande des Parteitags erwartet die Polizei heftige Proteste. Dass die Bundesregierung die Regeln für Krankschreibungen verschärfen will, hat ihr von mehreren Seiten Kritik eingebracht. Die Stadt München zum Beispiel will nicht mitmachen, falls das möglich sein wird. Das hat der grüne Oberbürgermeister Krause angekündigt. Aber auch aus der Union selbst kommt Widerspruch. Der Chef des CDU-Arbeitnehmerflügels Radke hat dem Spiegel gesagt, dieser Punkt müsse noch einmal überdacht werden. In Deutschland sind in den ersten 6 Monaten des Jahres deutlich mehr Elektroautos neu zugelassen worden. 368.000 waren es. Das ist ein Zuwachs von fast 50% im Vergleich zum Vorjahr. Erklärt wird das damit, dass es wieder eine Kaufprämie gibt. Jan-Henner Reitze berichtet.
5: Je nach Einkommen und ob Kinder in der Familie sind, die sich ein Elektroauto kauft, gibt es vom Staat bis zu 6.000 Euro dazu. Das führt, wie von der Politik gewollt, anscheinend dazu, dass sich mehr Menschen für ein E-Auto entscheiden. Auch insgesamt sind wieder mehr Autos, also auch Verbrenner, verkauft worden.
4: Bei der Fußball-WM hat Argentinien ganz schön lange zittern müssen. Erst in der Verlängerung konnte sich das Team gegen Kap Verde mit 3:2 durchsetzen. Auch Ägypten und Australien hatten es vorher spannend gemacht. Im Elfmeterschießen haben dann die Ägypter gewonnen. Außerdem hat Jürgen Klopp bestätigt, dass er mit dem DFB über eine mögliche Zukunft als Bundestrainer gesprochen hat. Er sei mittlerweile mehr als aufgetankt und bereit, sagte Klopp bei Magenta TV.
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6: Die Nacht hier in Oberbayern, sie ist recht frisch heute. Die Tiefstwerte liegen so bei 12 Grad. Dazu ist es meist sternklar. Und wenn wir dann heute auf den Samstag schauen, da sind dann auch kaum Wolken unterwegs. Da gibt es dann auch heute wieder viel Sonne bei uns hier in Oberbayern. Und es wird warm bei Top-Temperaturen um die 25 Grad. Am Sonntag, da sind dann wieder ein paar mehr Wolken unterwegs. Tagsüber sind die noch recht harmlos, aber so in Richtung Abend fällt dann vereinzelt Regen. Örtlich sind auch Gewitter möglich. Und die neue Woche, die startet am Montag erstmal dann wieder sonnig und sommerlich warm.
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4: Mit Florian Klaus. Schon bevor in Erfurt der AfD-Bundesparteitag anfängt, hat es in der Stadt erste Versammlungen in dem Zusammenhang gegeben. Das DGB-Bildungswerk hatte etwa zu einem Rundgang eingeladen. Der Titel: Aus der Geschichte lernen, Erfurt im Nationalsozialismus. In der St. Martini-Kirche wurde außerdem ein Friedensgebet veranstaltet. Dazu ist unter anderem auch Thüringens Ex-Ministerpräsident Ramelow gekommen. Am Rande des Parteitags erwartet die Polizei heftige Proteste. Dass die Bundesregierung die Regeln für Krankschreibungen verschärfen will, hat ihr von mehreren Seiten Kritik eingebracht. Die Stadt München zum Beispiel will nicht mitmachen, falls das möglich sein wird. Das hat der grüne Oberbürgermeister Krause angekündigt. Aber auch aus der Union selbst kommt Widerspruch. Der Chef des CDU-Arbeitnehmerflügels Radke hat dem Spiegel gesagt, dieser Punkt müsse noch einmal überdacht werden. In Deutschland sind in den ersten 6 Monaten des Jahres deutlich mehr Elektroautos neu zugelassen worden. 368.000 waren es. Das ist ein Zuwachs von fast 50% im Vergleich zum Vorjahr. Erklärt wird das damit, dass es wieder eine Kaufprämie gibt. Jan-Henne Reitze berichtet.
5: Je nach Einkommen und ob Kinder in der Familie sind, die sich ein Elektroauto kauft, gibt es vom Staat bis zu 6.000 Euro dazu. Das führt, wie von der Politik gewollt, anscheinend dazu, dass sich mehr Menschen für ein E-Auto entscheiden. Auch insgesamt sind wieder mehr Autos, also auch Verbrenner, verkauft worden.
4: Wochenlang hat die Gerüchteküche gebrodelt, jetzt gibt es die Bestätigung. Popstar Taylor Swift und Footballprofi Travis Kelce sind verheiratet. Das berichten US-Medien unter Berufung auf die Sprecherin der Musikerin. Durch die Zeremonie geführt hat demnach der Schauspieler Adam Sandler. Die Polizei hatte den Madison Square Garden für die Zeremonie abgesperrt. Bei der Fußball-WM hat Argentinien ganz schön lange zittern müssen. Erst in der Verlängerung konnte sich das Team gegen Kap Verde mit 3:2 durchsetzen. Auch Ägypten und Australien hatten es vorher spannend gemacht. Im Elfmeterschießen haben dann die Ägypter gewonnen. Außerdem hat Jürgen Klopp bestätigt, dass er mit dem DFB über eine mögliche Zukunft als Bundestrainer gesprochen hat. Er sei mittlerweile mehr als aufgetankt und bereit, sagte Klopp bei Magenta TV.
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6: Die Nacht hier in Oberbayern, sie ist recht frisch heute. Die Tiefstwerte liegen so bei 12 Grad. Dazu ist es meist sternklar. Und wenn wir dann heute auf den Samstag schauen, da sind dann auch kaum Wolken unterwegs. Da gibt es dann auch heute wieder viel Sonne bei uns hier in Oberbayern. Und es wird warm bei Top-Temperaturen um die 25 Grad. Am Sonntag, da sind dann wieder ein paar mehr Wolken unterwegs. Tagsüber sind die noch recht harmlos, aber so in Richtung Abend fällt dann vereinzelt Regen. Örtlich sind auch Gewitter möglich. Und die neue Woche, die startet am Montag erstmal dann wieder sonnig und sommerlich warm.
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4: Auf der A3 Nürnberg Richtung Passau zwischen Kirchroth und Straubing bitte aufpassen. Da steht ein defektes Auto, außerdem liegen Reifenteile auf der Fahrbahn. Auf der A93 Weiden Richtung Hof zwischen Wiesau und Mitterteich Süd liegen außerdem auch Gegenstände auf der Fahrbahn. Und auf der A96 Lindau Richtung München zwischen Leutkirch West und Eichstätten liegt ein totes Tier auf dem linken Fahrstreifen. Allen unterwegs eine gute Fahrt.
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1: Ich bin Florian Klaus. Begleitet von einem großen Polizeiaufgebot und Zehntausenden erwarteten Demonstranten beginnt heute in Erfurt der AfD-Bundesparteitag. Bei dem zweitägigen Treffen soll unter anderem der Vorstand neu gewählt werden. Die Sicherheitsbehörden gehen von bis zu 50.000 Gegendemonstranten aus. Sie rechnen auch mit möglicher Gewalt. Mehrere Prominente haben ihre Teilnahme an Kundgebungen angekündigt, so spielt etwa der Musiker Clouseau in seiner Heimatstadt. Der Verband der Hausärzte hält die höheren Hürden für Krankschreibungen, die die Bundesregierung plant, nicht für sinnvoll. Die Vorsitzende Buhlinger-Göpfert hat der Rheinischen Post gesagt, diese würden weder den Krankenstand senken noch Missbrauch verhindern. Ging es darum, Betrug zu bekämpfen, müsste man laut ihr nicht telefonische Krankschreibungen verbieten, sondern gegen Anbieter von Videosprechstunden vorgehen, die teils aggressiv mit schnellen Krankschreibungen werben würden. Die Zeit von Julian Nagelsmann als Bundestrainer ist vorbei. Nach dem frühen deutschen Aus bei der Fußball-WM soll Jürgen Klopp sein Nachfolger werden. Bei Magenta TV, wo Klopp gerade als Experte tätig ist, hat er bestätigt, dass der DFB auf ihn zugekommen ist.
2: Ich habe vor 2 Jahren ungefähr habe ich in Liverpool aufgehört und habe gesagt, dass mir die Energie fehlt für eine weitere Aufgabe oder für ein weiteres Jahr mit Liverpool. Ich bin mittlerweile mehr als aufgetankt, also ich bin bereit.
1: Doch die Gespräche bräuchten Zeit zu Klopp, der aktuell noch einen Vertrag bei Red Bull hat. Die Heldenreise von Kap Verde bei der Fußball-WM ist erwartungsgemäß im 16. Finale gegen Argentinien zu Ende gegangen. Aber sensationell genug, der Außenseiter zwang den Weltmeister tatsächlich in die Verlängerung. 3:2 stand es am Ende für Argentinien. Das Team spielt jetzt im Achtelfinale gegen Ägypten, das sich schon am Abend gegen Australien mit 5:3 nach Elfmeterschießen durchgesetzt hatte.
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3: Die Nacht hier in Oberbayern, sie ist recht frisch heute. Die Tiefstwerte liegen so bei 12 Grad. Dazu ist es meist sternklar. Und wenn wir dann heute auf den Samstag schauen, da sind dann auch kaum Wolken unterwegs. Da gibt es dann auch heute wieder viel Sonne bei uns hier in Oberbayern. Und es wird warm bei Top-Temperaturen um die 25 Grad. Am Sonntag, da sind dann wieder ein paar mehr Wolken unterwegs. Tagsüber sind die noch recht harmlos, aber so in Richtung Abend fällt dann vereinzelt Regen. Örtlich sind auch Gewitter möglich. Und die neue Woche, die startet am Montag erstmal dann wieder sonnig und sommerlich warm.
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6: Mit Florian Klaus. Guten Morgen. Die Anspannung in Thüringen steigt. In Erfurt beginnt heute der AfD-Bundesparteitag. Am Abend hat es bereits erste Protestaktionen gegeben. Rund 150 Menschen nahmen an einem Gedenkrundgang durch die Stadt teil. Dazu gab es ein Friedensgebet in der Sankt-Martini-Kirche und eine Lichterkette. Die Sicherheitsbehörden rechnen im Zusammenhang mit dem Parteitag mit bis zu 50.000 Demonstranten. Die Bundesregierung will die Regeln für Krankschreibungen verschärfen. Manches lässt sie aber vorerst offen. Zwar soll künftig schon ab dem ersten Fehltag eine Bescheinigung nötig sein, wann und wie Beschäftigte diese erhalten sollen, ist aber noch ungeklärt. Thomas Bleskin berichtet.
7: Laut Regierungssprecher Cornelius bedeuten die neuen Regeln nicht, dass Arbeitnehmer bereits am ersten Krankheitstag eine Arztpraxis aufsuchen müssen. Konkrete Angaben zum Ablauf machte die Bundesregierung aber nicht. Das Gesundheitsministerium verwies auf die Möglichkeit einer Krankschreibung per Videosprechstunde. Auch rückwirkende Bescheinigungen sind im Gespräch.
6: Elektroautos sind im ersten Halbjahr deutlich beliebter geworden. Mehr als 368.000 Fahrzeuge sind neu auf die Straße gekommen. Das waren fast 50% mehr als im gleichen Zeitraum des Vorjahrs. Eine Rolle spielt dabei wahrscheinlich die Elektroprämie des Bundes. Ein Experte der Beratungsgesellschaft EY rechnet aber nicht damit, dass der Elektroboom so weitergeht. Eine Verlängerung der Prämie sei wegen knapper Kassen unwahrscheinlich. Das Haus der Kulturen der Welt in Berlin hat noch eine Buchempfehlung. Für den Roman Die Aussiedlung hat es seinen mit 35.000 Euro dotierten Literaturpreis verliehen. Der Preis geht an den Autoren Andra Schwischke und die Übersetzerin Timea Tanko. Das Buch erzählt von einer Familie, die in die ostrumänische Steppe deportiert wird. Bei der Fußball-WM hat Argentinien ganz schön lange zittern müssen. Erst in der Verlängerung konnte sich das Team gegen Kap Verde mit 3:2 durchsetzen. Auch Ägypten und Australien hatten es vorher spannend gemacht. Im Elfmeterschießen haben dann die Ägypter gewonnen. Außerdem hat Jürgen Klopp bestätigt, dass er mit dem DFB über eine mögliche Zukunft als Bundestrainer gesprochen hat. Er sei mittlerweile mehr als aufgetankt und bereit, sagte Klopp bei Magenta TV.
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8: Oberbayern startet ins Wochenende und der Samstag heute, der wird der eindeutig bessere Tag. Viel Sonne heute, die Wolken, die unterwegs sind, sind harmlos, Top-Temperaturen um die 25 Grad. Am Sonntag, da sind dann schon wieder mehr Wolken unterwegs, tagsüber sind die noch harmlos, aber so Richtung Abend fällt dann vereinzelt etwas Regen, örtlich sind auch Gewitter möglich, das sollten wir auf alle Fälle im Auge behalten. Ansonsten die neue Woche am Montag, die startet erstmal sonnig und wieder sommerlich. Warm.
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6: Auf der A3 Nürnberg Richtung Passau zwischen Kirchroth und Straubing bitte aufpassen, da steht ein defektes Auto, außerdem liegen Reifenteile auf der Fahrbahn. Und auch vorsichtig fahren bitte auf der A9 Nürnberg Richtung München, zwischen dem Dreieck Holledau und Pfaffenhofen hat es einen Unfall gegeben. Allen unterwegs eine gute Fahrt.
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3: Ich bin Florian Klaus. Guten Morgen. Die Anspannung in Thüringen steigt. In Erfurt beginnt heute der AfD-Bundesparteitag. Am Abend hat es bereits erste Protestaktionen gegeben. Rund 150 Menschen nahmen an einem Gedenkrundgang durch die Stadt teil. Dazu gab es ein Friedensgebet in der Sankt-Martini-Kirche und eine Lichterkette. Die Sicherheitsbehörden rechnen im Zusammenhang mit dem Parteitag mit bis zu 50.000 Demonstranten. Die Bundesregierung will die Regeln für Krankschreibungen verschärfen. Manches lässt sie aber vorerst offen. Zwar soll künftig schon ab dem ersten Fehltag eine Bescheinigung nötig sein, wann und wie Beschäftigte diese erhalten sollen, ist aber noch ungeklärt. Thomas Bleskin berichtet.
4: Laut Regierungssprecher Cornelius bedeuten die neuen Regeln nicht, dass Arbeitnehmer bereits am ersten Krankheitstag eine Arztpraxis aufsuchen müssen. Konkrete Angaben zum Ablauf machte die Bundesregierung aber nicht. Das Gesundheitsministerium verwies auf die Möglichkeit einer Krankschreibung per Videosprechstunde. Auch rückwirkende Bescheinigungen sind im Gespräch.
3: Elektroautos sind im ersten Halbjahr deutlich beliebter geworden. Mehr als 368.000 Fahrzeuge sind neu auf die Straße gekommen. Das waren fast 50% mehr als im gleichen Zeitraum des Vorjahrs. Eine Rolle spielt dabei wahrscheinlich die Elektroprämie des Bundes. Ein Experte der Beratungsgesellschaft EY rechnet aber nicht damit, dass der Elektroboom so weitergeht. Eine Verlängerung der Prämie sei wegen knapper Kassen unwahrscheinlich. Bei der Fußball-WM hat Argentinien ganz schön lange zittern müssen. Erst in der Verlängerung konnte sich das Team gegen Kap Verde mit 3:2 durchsetzen. Auch Ägypten und Australien hatten es vorher spannend gemacht. Im Elfmeterschießen haben dann die Ägypter gewonnen. Außerdem hat Jürgen Klopp bestätigt, dass er mit dem DFB über eine mögliche Zukunft als Bundestrainer gesprochen hat. Er sei mittlerweile mehr als aufgetankt und bereit, sagte Klopp bei Magenta TV.
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5: Oberbayern startet ins Wochenende und der Samstag heute, der wird der eindeutig bessere Tag. Viel Sonne heute, die Wolken, die unterwegs sind, sind harmlos. Top-Temperaturen um die 25 Grad. Am Sonntag, da sind dann schon wieder mehr Wolken unterwegs. Tagsüber sind die noch harmlos, aber so Richtung Abend fällt dann vereinzelt etwas Regen. Örtlich sind auch Gewitter möglich. Das sollte man auf alle Fälle im Auge behalten. Ansonsten die neue Woche am Montag, die startet erstmal sonnig und wieder sommerlich. Warm.
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3: Mit Angela Kress. Guten Morgen. Begleitet von einem großen Polizeiaufgebot und Zehntausenden erwarteten Demonstranten beginnt heute in Erfurt der AfD-Bundesparteitag. Bei dem zweitägigen Treffen soll unter anderem der Vorstand neu gewählt werden. Die Sicherheitsbehörden gehen von bis zu 50.000 Gegendemonstranten aus. Sie rechnen auch mit möglicher Gewalt. Mit höheren Hürden für Krankschreibungen wollen die Koalitionsspitzen ja den Krankenstand senken. Ein Ökonom befürchtet aber das Gegenteil. Daniel Gräber vom Deutschen Institut für Wirtschaftsforschung warnt, dass eine Attestpflicht ab dem ersten Krankheitstag zu mehr Praxisbesuchen führen könne, inklusive höherem Ansteckungsrisiko im Wartezimmer. Und wer stattdessen trotz leichter Infekte zur Arbeit geht, kann dort auch Kollegen anstecken. Ein anderer Teil des Reformpakets der Koalitionsspitzen kommt in der Bevölkerung größtenteils gut an. Die geplante Erhöhung der Reichensteuer stößt in einer Umfrage bei 2/3 der Befragten auf Zustimmung. Zu den Plänen gehört, dass ein Steuersatz von 45% in Zukunft ab 250.000 Euro zu versteuerndem Einkommen und damit früher greifen soll. Dafür wolle man kleine und mittlere Einkommen entlasten. Wochenlang hat die Gerüchteküche gebrodelt, jetzt gibt es die Bestätigung. Popstar Taylor Swift und Football-Profi Travis Kelce sind verheiratet. Das berichten US-Medien unter Berufung auf die Sprecherin der Musikerin. Durch die Zeremonie geführt hat demnach der Schauspieler Adam Sandler. Die Polizei hatte den Madison Square Garden abgesperrt, wo die Zeremonie stattfand. Die Zeit von Julian Nagelsmann als Fußball-Bundestrainer ist vorbei. Nachfolger könnte Jürgen Klopp werden. Bei Magenta TV bestätigte Klopp, dass der DFB auf ihn zugekommen ist.
4: Ich habe vor 2 Jahren ungefähr habe ich in Liverpool aufgehört und habe gesagt, dass mir die Energie fehlt für eine weitere Aufgabe oder für ein weiteres Jahr mit Liverpool. Ich bin mittlerweile mehr als aufgetankt, also ich bin bereit.
3: Doch die Gespräche bräuchten Zeit, so Klopp, der noch einen Vertrag bei Red Bull hat. Und bei der Fußball-WM hat Kolumbien das Achtelfinale erreicht. Die Südamerikaner gewannen 1:0 gegen Ghana.
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5: Oberbayern startet ins Wochenende und der Samstag heute, der wird der eindeutig bessere Tag. Viel Sonne heute, die Wolken, die unterwegs sind, sind harmlos, Top-Temperaturen um die 25 Grad. Am Sonntag, da sind dann schon wieder mehr Wolken unterwegs, tagsüber sind die noch harmlos, aber so Richtung Abend fällt dann vereinzelt etwas Regen, örtlich sind auch Gewitter möglich, das sollte man auf alle Fälle im Auge behalten. Ansonsten die neue Woche am Montag, die startet erstmal sonnig und wieder Sommer. Warm.
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6: Aktuell läuft's auf den Straßen. Gute Fahrt euch.
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6: Lasst euch nicht blitzen auf der A9 Richtung Nürnberg am Kindinger Berg. In Hochstadt die Wesslinger Straße. München am Mittleren Ring stehen sie Höhe der A96. Außerdem noch in der Ortsdurchfahrt Wolfesing und in Sauerlach auf der Otterloher Straße.

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7: Ich bin Angela Kress. Guten Morgen. Begleitet von einem großen Polizeiaufgebot und Zehntausenden erwarteten Demonstranten beginnt heute in Erfurt der AfD-Bundesparteitag. Bei dem zweitägigen Treffen soll unter anderem der Vorstand neu gewählt werden. Die Sicherheitsbehörden gehen von bis zu 50.000 Gegendemonstranten aus. Sie rechnen auch mit möglicher Gewalt. Mit höheren Hürden für Krankschreibungen wollen die Koalitionsspitzen ja den Krankenstand senken. Ein Ökonom befürchtet aber das Gegenteil. Daniel Gräber vom Deutschen Institut für Wirtschaftsforschung warnt, dass eine Attestpflicht ab dem ersten Krankheitstag zu mehr Praxisbesuchen führen könne, inklusive höherem Ansteckungsrisiko im Wartezimmer. Und wer stattdessen trotz leichter Infekte zur Arbeit geht, kann dort auch Kollegen anstecken. Ein anderer Teil des Reformpakets der Koalitionsspitzen kommt in der Bevölkerung größtenteils gut an. Die geplante Erhöhung der Reichensteuer stößt in einer Umfrage bei 2/3 der Befragten auf Zustimmung. Zu den Plänen gehört, dass ein Steuersatz von 45% in Zukunft ab 250.000 Euro zu versteuerndem Einkommen und damit früher greifen soll. Dafür wolle man kleine und mittlere Einkommen entlasten. Die Zeit von Julian Nagelsmann als Fußball-Bundestrainer ist vorbei. Nachfolger könnte Jürgen Klopp werden. Bei Magenta TV bestätigte Klopp, dass der DFB auf ihn zugekommen ist.
8: Ich habe vor 2 Jahren ungefähr habe ich in Liverpool aufgehört und habe gesagt, dass mir die Energie fehlt für eine weitere Aufgabe oder für ein weiteres Jahr mit Liverpool. Ich bin mittlerweile mehr als aufgetankt, also ich bin bereit.
7: Doch die Gespräche bräuchten Zeit, so Klopp, der noch einen Vertrag bei Red Bull hat. Und bei der Fußball-WM hat Kolumbien das Achtelfinale erreicht. Die Südamerikaner gewannen 1:0 gegen Ghana.
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9: Oberbayern startet ins Wochenende und der Samstag heute, der wird der eindeutig bessere Tag. Viel Sonne heute, die Wolken, die unterwegs sind, sind harmlos. Top-Temperaturen um die 25 Grad. Am Sonntag, da sind dann schon wieder mehr Wolken unterwegs. Tagsüber sind die noch harmlos, aber so Richtung Abend fällt dann vereinzelt etwas Regen. Örtlich sind auch Gewitter möglich. Das sollte man auf alle Fälle im Auge behalten. Ansonsten die neue Woche am Montag, die startet erstmal sonnig und wieder Sommer. Warm.
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10: Aktuell läuft's auf den Straßen. Gute Fahrt euch.
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10: Lasst euch nicht blitzen auf der A9 Richtung Nürnberg am Kindinger Berg. In Hochstadt die Wesslinger Straße. München am Mittleren Ring stehen sie Höhe der A96. Außerdem noch in der Ortsdurchfahrt Wolfesing und in Sauerlach auf der Otterloher Straße.

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6: Ich bin Angela Kress. Guten Morgen. Probleme bei der Reise und dann klappt's mit der Entschädigung nicht. In einem solchen Fall können Reisende sich an die Schlichtungsstelle Reise und Verkehr wenden. Und die verzeichnet einen Rekord. Mehr als 29.400 Anträge seien im ersten Halbjahr eingegangen. Das liege etwa am Extremwetter im Frühjahr, aber auch daran, dass durch künstliche Intelligenz mehr Menschen auf die Möglichkeit aufmerksam würden. In Erfurt trifft sich die AfD zum Bundesparteitag und die Polizei ist mit einem Großaufgebot vor Ort. Sie rechnet mit bis zu 50.000 Menschen, die gegen den Parteitag demonstrieren, sowie Störaktionen und Blockaden. In der Innenstadt gibt es bereits erste Blockaden, wie Reporter meldeten. Das Verwaltungsgericht Weimar hatte ein Versammlungsverbot auf bestimmten Anreisewegen gekippt. Vor rund einem Jahr hatte die UNESCO 4 Schlösser von König Ludwig II., darunter Schloss Neuschwanstein, als Weltkulturerbe aufgenommen. Mittlerweile wurden auch Forderungen erfüllt, die damit verbunden waren, teilte das bayerische Finanzministerium mit. Zum Beispiel würden Einheimische enger eingebunden, etwa mit speziellen Programmen zum UNESCO-Welterbetag. Wird Jürgen Klopp neuer Fußball-Bundestrainer? Er hat bei Magenta TV jetzt Gespräche mit dem DFB bestätigt, aber auch gesagt, dass er erstmal Vertragsangelegenheiten mit seinem jetzigen Arbeitgeber Red Bull klären müsse. Und bei der Fußball-Weltmeisterschaft hat Kolumbien das Achtelfinale erreicht. Die Südamerikaner gewannen 1:0 gegen Ghana. Zuvor hatten bereits Argentinien und Ägypten den Sprung in die nächste Runde geschafft.
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6: Heute gibt's wieder ganz viel Sonne. Im Osten Bayerns sind ein paar leichte Wolken am Start, aber nur selten regnet's auch ein bisschen. Die Höchstwerte bis zu 21 Grad im Hoferland und bis zu 28 Grad am Untermain. Morgen gibt's mehr Wolken mit ein paar Schauern und auch mal einzelne Gewitter.
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7: Aktuell läuft's auf den Straßen. Gute Fahrt euch.
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7: Lasst euch nicht blitzen auf der A9 Richtung Nürnberg am Kindinger Berg. In Hochstadt die Wesslinger Straße, München am Mittleren Ring stehen sie Höhe der A96. Außerdem noch in der Ortsdurchfahrt Wolfesing und in Sauerlach auf der Otterloher Straße.
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8: Und die meisten haben die Arbeitswoche geschafft. Heute dürfen wir auch mal ein bisschen länger im Bett rumlümmeln. Und für alle Frühaufsteher haben wir den besten Sound für Oberbayern am Start. Kommt gut rein in diesen Samstag mit einem eurer Lieblings-80er von einer echten Pop-Ikone, die dieses Jahr schon 80 geworden ist. Ich kann es gar nicht glauben, aber immer noch richtig Power hat. Hier ist für euch Cher mit If I Could Turn Back Time.

So klingt der Samstagmorgen mit Radio Top FM und Madonna. Ich hoffe, ihr seid gut reingestartet ins Wochenende. Für euch haben wir natürlich weiter die besten Songs aus 4 Jahrzehnten. Und gleich kommen echte Hardrock-Ikonen. Van Halen mit bestem 80er-Sound habe ich für euch. Jetzt aber erstmal ganz entspannt in den Morgen starten mit einem 90er von Lene Marlin, Sitting Down Here.

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14: Heute gibt's wieder ganz viel Sonne. Im Osten Bayerns sind ein paar leichte Wolken am Start, aber nur selten regnet's auch ein bisschen. Die Höchstwerte bis zu 21 Grad im Hofer Land und bis zu 28 Grad am Untermain. Morgen gibt's mehr Wolken mit ein paar Schauern und auch mal einzelne Gewitter.
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15: Aktuell läuft's auf den Straßen. Gute Fahrt euch.
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15: Lasst euch nicht blitzen auf der A9 Richtung Nürnberg am Kindinger Berg. In Hochstadt die Wesslinger Straße, München am Mittleren Ring stehen sie Höhe der A96. Außerdem noch in der Ortsdurchfahrt Wolfesing und in Sauerlach auf der Otterloher Straße.

Radio Top FM am Samstagmorgen und es ist richtig viel los am Wochenende, zum Beispiel in Puchheim. Da ist nämlich heute und morgen nochmal Stadtfest. Freut euch da auf Musik, Tanz und Sport. Heute wartet zum Beispiel mexikanischer Tanz und eine Trommelgruppe und auch die kleinen Besucher kommen nicht zu kurz mit Spiel-, Bastel- und Schminkangeboten. Genießt euer Wochenende und noch mehr Veranstaltungstipps findet ihr natürlich auf topfm.de. Schönen Samstag euch!

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12: Ich bin Angela Kress. Guten Morgen. Vor Beginn des AfD-Bundesparteitags in Erfurt haben Demonstranten einen zentralen Platz in der Innenstadt besetzt. Mehrere hundert Menschen versammelten sich. Einige von ihnen klebten sich auf Straßenbahngleisen fest, wie die dpa berichtet. Die Sicherheitsbehörden gehen insgesamt von bis zu 50.000 Gegendemonstranten aus. Die Bundesregierung will ja die Einkommenssteuer reformieren und damit vor allem kleine und mittlere Einkommen entlasten. Regierungschefs mehrerer Bundesländer pochen jetzt im Gespräch mit der Welt am Sonntag darauf, dass mögliche Steuerausfälle fair ausgeglichen werden. In einer YouGov-Umfrage sagte rund ein Drittel der befragten Bürgerinnen und Bürger, dass sie es gut finden, dass zur Gegenfinanzierung die sogenannte Reichensteuer erhöht werden soll. In Spanien kämpfen hunderte Feuerwehrleute gegen einen Waldbrand in der Touristenregion Costa Brava. Die Behörden riefen gestern rund 45.000 Bewohner mehrerer Ortschaften dazu auf, die Häuser nicht zu verlassen. Medien berichten, dass ein Mann festgenommen wurde, der bei Straßenarbeiten den Brand ausgelöst haben könnte. Nur mit viel Mühe hat Weltmeister Argentinien das WM-Achtelfinale erreicht. Gegen den krassen Außenseiter Kap Verde siegte das Team erst nach Verlängerung mit 3:2. Nächster Gegner ist jetzt Ägypten. Ägypten hatte sich gegen Australien mit 4:2 im Elfmeterschießen durchgesetzt. Kolumbien bezwang Ghana mit 1:0. Thomas Thunfeld berichtet.
13: Argentiniens Fans feierten den Erfolg in Miami beinahe schon wie einen Finaleinzug. Und nach Messis 1:0 in Minute 29 schien alles planmäßig zu laufen. Aber der krasse Außenseiter kam immer wieder zurück. Erst in Minute 59, dann nochmal in der Verlängerung, bevor ein Eigentor nach Messi-Ecke in der 111. Minute das Fußballmärchen von Kap Verde beendete.
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12: Heute gibt's wieder ganz viel Sonne. Im Osten Bayerns sind ein paar leichte Wolken am Start, aber nur selten regnet's auch ein bisschen. Die Höchstwerte bis zu 21 Grad im Hofer Land und bis zu 28 Grad am Untermain. Morgen gibt's mehr Wolken mit ein paar Schauern und auch mal einzelne Gewitter.
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14: Aktuell läuft's auf den Straßen. Gute Fahrt euch.
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1: Lasst euch nicht blitzen auf der A9 Richtung Nürnberg am Kindinger Berg. In Hochstadt die Wesslinger Straße, München am Mittleren Ring stehen sie Höhe der A96. Außerdem noch in der Ortsdurchfahrt Wolfesing und in Sauerlach auf der Otterloher Straße.
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7: Guten Morgen am Samstag um kurz nach 8 und ganz egal, ob ihr gerade gemütlich frühstückt, zum Bäcker radelt, am Weg ins Freibad oder in die Berge seid, wir begleiten euch mit dem besten Sound für Oberbayern und allem, was ihr für einen entspannten Samstag wissen müsst. Hier ist jetzt 90er Sommersound für euch, Maggie Riley, Every Time We Touch. Schönen guten Morgen.

Radio Top FM am Samstagmorgen und jetzt kommen ein paar Jungs, bei denen ich früher richtig Schmetterlinge im Bauch hatte. Gary Barlow war damals mein absoluter Schwarm und ganz ehrlich, auch heute liefern sie live noch eine Wahnsinnsshow ab. Aktuell sind sie mit ihrer Circus-Tour unterwegs und stehen heute Abend in Dublin live auf der Bühne. Zwar nur noch zu dritt, aber die Energie ist immer noch riesig. Hier sind Take That mit Back for Good. 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
15: Heute gibt's wieder ganz viel Sonne. Im Osten Bayerns sind ein paar leichte Wolken am Start, aber nur selten regnet's auch ein bisschen. Die Höchstwerte bis zu 21 Grad im Hoferland und bis zu 28 Grad am Untermain. Morgen gibt's mehr Wolken mit ein paar Schauern und auch mal einzelne Gewitter.
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16: Aktuell läuft's auf den Straßen. Gute Fahrt euch.
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16: Lasst euch nicht blitzen auf der A9 Richtung Nürnberg am Kindinger Berg. In Hochstadt die Wesslinger Straße, München am Mittleren Ring stehen sie Höhe der A96. Außerdem noch in der Ortsdurchfahrt Wolfesing und in Sauerlach auf der Otterloher Straße.

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0: Der beste Sound für Oberbayern. Hier ist Radio Top FM am Samstag und bei uns gibt's natürlich am Wochenende das Rundum-Wohlfühlpaket. Und falls ihr heute noch ein bisschen unentschlossen seid, jetzt haben wir wieder einen tollen Ausflugstipp und der kommt natürlich von meinem lieben Kollegen Alex Maria Hiebel aus dem Top FM Frühstücksradio.
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2: Heute geht's zur Wiege der bayerischen Bierbraukunst. Es geht ins größte Hopfenanbaugebiet der Welt, in die Hallertau und da nach Woinzach ins Hopfenmuseum. Da gibt's eine riesige begehbare Hopfendolde und spannende interaktive Stationen. Für die Kids gibt's Multimedia-Spiele und die können sich selber auch mal als Hopfenbauer versuchen. Sehr cool, wie spielerisch wir den Hopfen da erfahren können. Und auch sehr spannend, was den Hopfen heute so besonders macht und wie sich die Arbeit auf den Feldern bis in die moderne Welt verändert hat. Das Hopfenmuseum in Woinzach ist ein Ausflug voller Spaß und Wissen. Und danach schmeckt das Bier a klein noch viel besser.
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5: Ich bin Angela Kress. Guten Morgen. Ausnahmezustand an diesem Wochenende in Erfurt. Der AfD-Bundesparteitag beginnt heute begleitet von Protesten. Ein Bürgerbüro der AfD und Polizisten seien mit Pyrotechnik und Farbbeuteln angegriffen worden, hieß es von der Polizei. Schon am Morgen, mehrere Stunden vor dem Start des Parteitags, meldete die Polizei etwa 4000 Gegendemonstranten bei mehreren Veranstaltungen. Sie ist mit einem Großaufgebot in der Stadt unterwegs. Die Kritik an den Reformplänen der Regierung reißt nicht ab. Der Hausärzteverband lehnt die geplante Abschaffung der telefonischen Krankschreibung ab. Stattdessen müsse gegen Anbieter von Videosprechstunden vorgegangen werden, die mit schnellen Krankschreibungen werben, sagte die Vorsitzende Buhlinger Göpfert der Rheinischen Post. Die Koalitionsspitzen wollen unter anderem auch eine verpflichtende Krankschreibung ab dem ersten Krankheitstag. In der iranischen Hauptstadt Teheran haben die öffentlichen Trauerfeiern für den im Krieg getöteten obersten Führer Ayatollah Khamenei begonnen. Die iranischen Behörden haben für die Zeremonien in Teheran mehrere arbeitsfreie Tage angeordnet. Sie erwarten mehrere Millionen Anhänger. Khamenei regierte bis zum Tod mit absoluter Härte. Ende Februar wurde er durch einen israelischen Luftangriff getötet. Wird Jürgen Klopp tatsächlich der neue Bundestrainer? Gespräche mit dem Deutschen Fußballbund laufen, das hat Klopp bei Magenta TV bestätigt. Mit einer schnellen Entscheidung rechnet er aber nicht. Thomas Thonfeld berichtet.
6: Zunächst muss er mit seinem Hauptarbeitgeber Red Bull die Vertragsangelegenheiten klären, so formuliert es Jürgen Klopp. Und mit dem DFB will er dann intensive Gespräche führen, sagt der Star-Trainer. Denn die aktuellen Probleme, so Klopp, hängen nicht an der Personalie Julian Nagelsmann. Klingt alles nicht danach, als ob es schon in den nächsten Tagen eine Einigung geben könnte.
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5: Viel Sonnenschein und ein paar lockere Wolken wechseln sich meist ab. Im Südwesten sind kaum Wolken am Himmel zu sehen. Im Nordosten kann es vereinzelt auch mal regnen. Die Temperaturen steigen auf 21 bis 28 Grad. Morgen wird es dann etwas wechselhafter mit mehr Wolken, öfter auch mal Schauern und auch Gewittern. Die Temperaturen bleiben ähnlich.
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7: Weiterhin Vorsicht auf der A8 Richtung Stuttgart zwischen Sulzimus und Odelshausen. Unfall mit mehreren Autos. Die rechte Spur ist gesperrt.
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7: Lasst euch nicht blitzen in Ingolstadt, die Münchner Straße auswärts. München in Obergiesing, die Tegernseer Landstraße einwärts. Im Landkreis Ebersberg stehen sie in Hohenlinden auf der Hauptstraße und in Starnberg auf der Andechser Straße.
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8: Einen wunderschönen Sommermorgen wünsche ich euch. Und es läuft ja gerade wieder das Karlsfelder Siedlerfest. Das ist seit Jahren ein absolutes Highlight hier bei uns in Oberbayern. Da gibt es wirklich die volle Ladung Volksfest. Da könnt ihr ordentlich feiern. Und wir feiern jetzt auch die besten Songs aus 4 Jahrzehnten. Und dieses Ding hier, das war damals auf meiner Feten-Hits-CD drauf. Einer eurer Lieblings-80er. Jetzt von Mental at Anything. Live it up. Schönen Samstag euch.

Und am Donnerstag sind sie am Sommer Tollwood in München aufgetreten und jetzt hört ihr sie gleich. Hier bei uns die Jungs von Foreigner mit ihrem 80er Urgent und wir starten jetzt aber erstmal mit einem lässigen 90er Sound von Sheryl Crow, All I Wanna Do. Schönen Samstag euch. 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

0: ab ins Wochenende. Hier ist Sandra Sedelmeier aus dem Top FM Frühstücksradio. Ich wünsche euch ganz, ganz viel Spaß beim Entspannen, beim Grillabend oder beim Wochenendausflug. Am Montag starten wir dann wieder rein am Tag des Kusses. Könnt ihr euch noch daran erinnern, wo war denn euer erster Kuss? Schreibt mir gerne mal eure Story per WhatsApp an die 08000 1064 1064 und dann quatschen wir drüber am Montag um 10 nach 6. Und jetzt schönes Wochenende euch, lasst es euch gut gehen. 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
0: Viel Sonnenschein und ein paar lockere Wolken wechseln sich meist ab. Im Südwesten sind kaum Wolken am Himmel zu sehen. Im Nordosten kann es vereinzelt auch mal regnen. Die Temperaturen steigen auf 21 bis 28 Grad. Morgen wird es dann etwas wechselhafter mit mehr Wolken, öfter auch mal Schauern und auch Gewittern. Die Temperaturen bleiben ähnlich.
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18: Aktuell läuft's auf den Straßen. Gute Fahrt euch.
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18: Lasst euch nicht blitzen in Ingolstadt, die Münchner Straße auswärts. München in Obergiesing, die Tegernseer Landstraße einwärts. Im Landkreis Ebersberg stehen sie in Hohenlinden auf der Hauptstraße und in Starnberg auf der Andechser Straße.

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FM am Samstag und viele sind froh, dass es gerade mal nicht ganz so heiß ist. Das macht Ausflüge auf jeden Fall wieder angenehmer und gemeinsam starten wir ins erste Juliwochenende und das heißt auch wieder, heute geht die 24-Stunden-Regatta am Ammersee wieder los. Organisiert hat das Ganze wieder der Segelclub Landsberg. Der Startschuss fällt heute um 12 Uhr, da machen sich die Boote in St. Alban auf den Weg. Der Kurs führt sie einmal quer über den wunderschönen Ammersee und das immer wieder. Und wer innerhalb von 24 Stunden die Runde am häufigsten schafft, gewinnt am Ende auch das Rennen. Und dieses Jahr feiert die 24-Stunden-Regatta übrigens auch noch 50-jähriges Jubiläum. Also schaut ruhig vorbei am Wochenende am Ammersee, wenn die Boote hin und her segeln. Hat auch was Beruhigendes. Schönen Samstag euch!

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17: Ich bin Angela Kress. Guten Morgen. Ausnahmezustand an diesem Wochenende in Erfurt. Der AfD-Bundesparteitag beginnt heute begleitet von Protesten. Ein Bürgerbüro der AfD und Polizisten seien mit Pyrotechnik und Farbbeuteln angegriffen worden, hieß es von der Polizei. Schon am Morgen, mehrere Stunden vor dem Start des Parteitags, meldete die Polizei etwa 4000 Gegendemonstranten bei mehreren Veranstaltungen. Sie ist mit einem Großaufgebot in der Stadt unterwegs. Die Kritik an den Reformplänen der Regierung reißt nicht ab. Der Hausärzteverband lehnt die geplante Abschaffung der telefonischen Krankschreibung ab. Stattdessen müsse gegen Anbieter von Videosprechstunden vorgegangen werden, die mit schnellen Krankschreibungen werben, sagte die Vorsitzende Buhlinger Göpfert der Rheinischen Post. Die Koalitionsspitzen wollen unter anderem auch eine verpflichtende Krankschreibung ab dem ersten Krankheitstag. In der iranischen Hauptstadt Teheran haben die öffentlichen Trauerfeiern für den im Krieg getöteten obersten Führer Ayatollah Khamenei begonnen. Die iranischen Behörden haben für die Zeremonien in Teheran mehrere arbeitsfreie Tage angeordnet. Sie erwarten mehrere Millionen Anhänger. Khamenei regierte bis zum Tod mit absoluter Härte. Ende Februar wurde er durch einen israelischen Luftangriff getötet. Wird Jürgen Klopp tatsächlich der neue Bundestrainer? Gespräche mit dem Deutschen Fußballbund laufen, das hat Klopp bei Magenta TV bestätigt. Mit einer schnellen Entscheidung rechnet er aber nicht. Thomas Thonfeld berichtet.
18: Zunächst muss er mit seinem Hauptarbeitgeber Red Bull die Vertragsangelegenheiten klären, so formuliert es Jürgen Klopp. Und mit dem DFB will er dann intensive Gespräche führen, sagt der Star-Trainer. Denn die aktuellen Probleme, so Klopp, hängen nicht an der Personalie Julian Nagelsmann. Klingt alles nicht danach, als ob es schon in den nächsten Tagen eine Einigung geben könnte.
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17: Viel Sonnenschein und ein paar lockere Wolken wechseln sich meist ab. Im Südwesten sind kaum Wolken am Himmel zu sehen. Im Nordosten kann es vereinzelt auch mal regnen. Die Temperaturen steigen auf 21 bis 28 Grad. Morgen wird es dann etwas wechselhafter mit mehr Wolken, öfter auch mal Schauern und auch Gewittern. Die Temperaturen bleiben ähnlich.
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20: Aktuell läuft's auf den Straßen. Gute Fahrt euch.
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20: Lasst euch nicht blitzen in Ingolstadt, die Münchner Straße auswärts. München in Obergiesing, die Tegernseer Landstraße einwärts. Im Landkreis Ebersberg stehen sie in Hohenlinden auf der Hauptstraße und in Starnberg auf der Andechser Straße.
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21: Willkommen im Juli und der ist auch noch ziemlich jung. 4 Tage alt ist der neue Monat gerade mal. Und worauf ihr euch da so alles freuen könnt, also Konzerte, Volksfeste, Kinofilme, klickt euch mal rein auf topfm.de. Und wir machen jetzt weiter mit den besten Songs aus 4 Jahrzehnten gleich. Ein cooler 2000er von Bon Jovi, It's My Life. Und jetzt gibt's aber erstmal 80er Sound von einem Mann, der uns jetzt mit seiner souligen Stimme regelrecht umarmt. Hier ist Steve Winwood mit Higher Love.

Hier ist Radio Top FM am Samstag. Und wenn wir endlich durch sind mit Haushalt und Einkauf, dürfen wir heute auch einfach mal nichts tun. Und dazu genießt ihr den besten 80er Sommersound. Gleich mit Aha und Take on Me. Und jetzt gibt's erstmal 2000er Vibes. Hier sind für euch die Red Hot Chili Peppers.

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11: Viel Sonnenschein und ein paar lockere Wolken wechseln sich meist ab. Im Südwesten sind kaum Wolken am Himmel zu sehen. Im Nordosten kann es vereinzelt auch mal regnen. Die Temperaturen steigen auf 21 bis 28 Grad. Morgen wird es dann etwas wechselhafter mit mehr Wolken, öfter auch mal Schauern und auch Gewittern. Die Temperaturen bleiben ähnlich.
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12: Aktuell läuft's auf den Straßen. Gute Fahrt euch.
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12: Lasst euch nicht blitzen in Ingolstadt, die Münchner Straße auswärts. München in Obergiesing, die Tegernseer Landstraße einwärts. Im Landkreis Ebersberg stehen sie in Hohenlinden auf der Hauptstraße und in Starnberg auf der Andechser Straße.

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0: Wochenende hier bei Radio Top FM und in Holzhausen am Ammersee wird am Wochenende richtig gefeiert, nämlich 1250-jähriges Jubiläum. Der 400-Seelen-Ort gehört zu Utting und Niki von Thülen ist da Vorständin von Unser Dorf e.V. Ihr habt ein Riesenprogramm auf die Beine gestellt. Wo genau bei euch in Holzhausen wird denn am Wochenende gefeiert?
1: Ganz niedlich auf einer bäuerlichen Wiese im Ortskern mit einem kleinen Zelt, das die Festwiese überspannt und drumherum sind kleine Foodtrucks aufgebaut und mit einer kleinen Bühne, auf denen dann traditionelle Tänze geübt werden oder auch aufgeführt werden. Also es soll einfach ein kleines, gemütliches, sehr bayerisches Fest werden.
0: Und Holzhausen ist ja schon auch ein besonderer Ort, richtig?
1: Ja, Holzhausen ist ja schon so ein bisschen über die Gemeindegrenzen hinweg bekannt, weil es ja die Künstlerkolonie war früher mal. Und hier kommen ja einige sehr renommierte Maler und Bildhauer her. Das sind ganz tolle alte Künstlervillen hier, die auch ihre Türe und Toren aufmachen und dort Führungen durch die Häuser stattfinden lassen, was sehr schön ist, weil es sehr selten vorkommt.
0: Und auch das Handwerk in Holzhausen stellt sich am Wochenende vor. Der Schmied zum Beispiel öffnet seine Türen. Da könnt ihr mal reinschauen, wie früher eigentlich geschmiedet wurde. Also schaut vorbei in Holzhausen und mehr Veranstaltungstipps findet ihr auch nochmal auf topfm.de. Schönen Samstag euch.

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15: Ich bin Angela Kress. Guten Morgen. Ausnahmezustand an diesem Wochenende in Erfurt. Der AfD-Bundesparteitag beginnt heute begleitet von Protesten. Ein Bürgerbüro der AfD und Polizisten seien mit Pyrotechnik und Farbbeuteln angegriffen worden, hieß es von der Polizei. Schon am Morgen, mehrere Stunden vor dem Start des Parteitags, meldete die Polizei etwa 4000 Gegendemonstranten bei mehreren Veranstaltungen. Sie ist mit einem Großaufgebot in der Stadt unterwegs. Die Kritik an den Reformplänen der Regierung reißt nicht ab. Der Hausärzteverband lehnt die geplante Abschaffung der telefonischen Krankschreibung ab. Stattdessen müsse gegen Anbieter von Videosprechstunden vorgegangen werden, die mit schnellen Krankschreibungen werben, sagte die Vorsitzende Buhlinger Göpfert der Rheinischen Post. Die Koalitionsspitzen wollen unter anderem auch eine verpflichtende Krankschreibung ab dem ersten Krankheitstag. In der iranischen Hauptstadt Teheran haben die öffentlichen Trauerfeiern für den im Krieg getöteten obersten Führer Ayatollah Khamenei begonnen. Die iranischen Behörden haben für die Zeremonien in Teheran mehrere arbeitsfreie Tage angeordnet. Sie erwarten mehrere Millionen Anhänger. Khamenei regierte bis zum Tod mit absoluter Härte. Ende Februar wurde er durch einen israelischen Luftangriff getötet. Wird Jürgen Klopp tatsächlich der neue Bundestrainer? Gespräche mit dem Deutschen Fußballbund laufen, das hat Klopp bei Magenta TV bestätigt. Mit einer schnellen Entscheidung rechnet er aber nicht. Thomas Thonfeld berichtet.
16: Zunächst muss er mit seinem Hauptarbeitgeber Red Bull die Vertragsangelegenheiten klären, so formuliert es Jürgen Klopp. Und mit dem DFB will er dann intensive Gespräche führen, sagt der Star-Trainer. Denn die aktuellen Probleme, so Klopp, hängen nicht an der Personalie Julian Nagelsmann. Klingt alles nicht danach, als ob es schon in den nächsten Tagen eine Einigung geben könnte.
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15: Viel Sonnenschein und ein paar lockere Wolken wechseln sich meist ab. Im Südwesten sind kaum Wolken am Himmel zu sehen. Im Nordosten kann es vereinzelt auch mal regnen. Die Temperaturen steigen auf 21 bis 28 Grad. Morgen wird es dann etwas wechselhafter mit mehr Wolken, öfter auch mal Schauern und auch Gewittern. Die Temperaturen bleiben ähnlich.
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17: Aktuell läuft's auf den Straßen. Gute Fahrt euch.
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17: Lasst euch nicht blitzen in Ingolstadt, die Münchner Straße auswärts. München in Obergiesing, die Tegernseer Landstraße einwärts. Im Landkreis Ebersberg stehen sie in Hohenlinden auf der Hauptstraße und in Starnberg auf der Andechser Straße.
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18: Ja, und auch wenn wir raus sind, die WM, die geht natürlich trotzdem weiter und auch unser Top FM WM-Tippspiel läuft immer noch. Eine Mannschaft wird ja auf jeden Fall Fußball-Weltmeister und es kann ja auch richtig Spaß machen, sich einen neuen Favoriten zu suchen. Heute spielt zum Beispiel Paraguay gegen Frankreich. Macht euch auf jeden Fall ein tolles Wochenende. Jetzt mit 90er Sound und der kommt von Chesney Hawks, The One and Only. Schönen Samstag.

Hier ist Radio Top FM und bei uns in Oberbayern ist es einfach am schönsten, denn gleich 5 Seen haben es laut einem Ranking der Online-Plattform Ferienwohnungen.de unter die Top 10 geschafft und gehören damit zu den schönsten Seen in ganz Deutschland. Mit dabei zum Beispiel der Eibsee, der Königssee und auch der Walchensee. Und egal, an welchem See ihr am Wochenende chillt, macht euch eine schöne Zeit und jetzt ein schönes Wochenende mit 80er Sound von Wham, The Edge of Heaven für euch.

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16: Viel Sonnenschein und ein paar lockere Wolken wechseln sich meist ab. Im Südwesten sind kaum Wolken am Himmel zu sehen. Im Nordosten kann es vereinzelt auch mal regnen. Die Temperaturen steigen auf 21 bis 28 Grad. Morgen wird es dann etwas wechselhafter mit mehr Wolken, öfter auch mal Schauern und auch Gewittern. Die Temperaturen bleiben ähnlich.
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17: Aktuell läuft es auf den Straßen. Gute Fahrt euch.
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17: Lasst euch nicht blitzen in Ingolstadt, die Münchner Straße auswärts. München in Obergiesing, die Tegernseer Landstraße einwärts. Im Landkreis Ebersberg stehen sie in Hohenlinden auf der Hauptstraße und in Starnberg auf der Andechser Straße.

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0: Sommersound hier bei Radio Top FM am Samstag und gerade bei dieser Sommerhitze sollen wir ja eigentlich viel trinken. Aber ist das überhaupt gut für uns?
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0: Es sind ja schon mal einige Liter am Tag, die wir im Sommer trinken. Aber können wir eigentlich zu viel Wasser trinken?
2: Ja, aber das passiert im normalen Alltag super selten. Gefährlich wird es vor allem, wenn wir in kurzer Zeit sehr große Mengen Wasser trinken. Dadurch kann nämlich unser Mineralhaushalt durcheinander kommen. Problematisch wird es da vor allem bei sehr viel natriumarmen Wasser auf einmal. Da entsteht nämlich Natriummangel und das kann zu einer sogenannten Wasservergiftung führen, mit Symptomen wie Kopfschmerzen, Übelkeit oder Herzrhythmusstörungen.
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18: Ich bin Angela Kress. Die Diskussion über geplante Verschärfungen bei der Krankschreibung reißt nicht ab. Die Maßnahmen könnten nach hinten losgehen, warnt der Ökonom Daniel Gräber vom Institut für Wirtschaftsforschung. Menschen könnten mit einem leichten Infekt eher weiter arbeiten gehen, statt zu Hause zu bleiben und ihre Kollegen anstecken. In einer YouGov-Umfrage sprachen sich rund 60% gegen eine Krankschreibung ab Tag 1 aus, rund 30% dafür. Das Handwerk fordert ein zweites Reformpaket. Handwerkspräsident Dittrich sagte der Bild-Zeitung, dass es das Ziel sein müsse, die Lohnzusatzkosten wieder in Richtung 40% zu bringen. Der erwartete Anstieg der Rentenbeiträge müsse durch Senkungen bei Kranken- und Pflegebeiträgen mindestens kompensiert werden. Extremwetter und der Krieg im Nahen Osten. Im ersten Halbjahr gab es einige Einschränkungen für Reisende und einen Rekord bei der Schlichtungsstelle Reise und Verkehr. Sie verzeichnete mehr als 29.400 Schlichtungsanträge. Diana Kramer berichtet.
19: Ein Großteil der Beschwerden, nämlich 83%, entfiel auf den Flugverkehr. Gründe waren hier vor allem wetterbedingte Flugstreichungen, Ausfälle durch Streiks oder den Krieg in der Golfregion. In rund 14% der Fälle ging es um den Bahnverkehr und hier fast ausschließlich um Verspätungen. In mehr als 80% aller Konfliktfälle konnte die Schlichtungsstelle eine Einigung erzielen.
18: Bei seinem Besuch auf der italienischen Mittelmeerinsel Lampedusa hat Papst Leo Europas besondere Verantwortung im Umgang mit Migration betont. Er sprach von einer historischen Herausforderung. Europa verfüge aber über ein einzigartiges Potenzial. Die Organisation für Migration registrierte seit 2014 im zentralen Mittelmeer mehr als 26.000 Tote und Vermisste.
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18: Im Südwesten wird die Sonne heute kaum von Wolken gestört. Sonst sind oft ein paar lockere Wolken unterwegs. Im Nordosten können die vereinzelt auch mal etwas Regen mitbringen. Dazu sind es maximal 21 bis 28 Grad. Morgen wird es dann etwas wechselhafter als heute, mit mehr Wolken, öfter auch mal Schauern und Gewittern. Die Temperaturen bleiben ähnlich.
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20: Aktuell alles entspannt auf den Straßen.
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20: Geblitzt wird in Ingolstadt auf der Münchner Straße auswärts. In München in Obergiesing auf der Tegernseer Landstraße einwärts. Im Landkreis Ebersberg in Hohenlinden auf der Hauptstraße. Im Landkreis Freising in Neufahrn am Kurt-Kittel-Ring. Und in Starnberg auf der Andechser Straße. Gute Fahrt.
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21: Und ich sag Mahlzeit Oberbayern. Schnitzel, Pasta, Grillen oder doch einfach nur die Reste von gestern. Lasst euch euer Mittagessen schmecken. Den passenden Sommer-Power-Sound liefern wir aus den 80ern. Wird jetzt gleich auch ein bisschen mitgetanzt. Hier ist Ray Parker Jr. mit Ghostbusters.

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10: Im Südwesten wird die Sonne heute kaum von Wolken gestört. Sonst sind oft ein paar lockere Wolken unterwegs. Im Nordosten können die vereinzelt auch mal etwas Regen mitbringen. Dazu sind es maximal 21 bis 28 Grad. Morgen wird es dann etwas wechselhafter als heute, mit mehr Wolken, öfter auch mal Schauern und Gewittern. Die Temperaturen bleiben ähnlich.
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11: Aktuell alles entspannt auf den Straßen.
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11: Geblitzt wird in Ingolstadt auf der Münchner Straße auswärts. In München in Obergiesing auf der Tegernseer Landstraße einwärts. Im Landkreis Ebersberg in Hohenlinden auf der Hauptstraße. Im Landkreis Freising in Neufahrn am Kurt-Kittel-Ring. Und in Starnberg auf der Andechser Straße. Gute Fahrt.

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0: FM am Samstag mit den Rolling Stones und gleich schon mal vormerken, diese Jungs, die bringen nächste Woche Freitag nochmal ein neues Album an den Start. Und alle, die gerade dabei sind, daheim klar Schiff zu machen, ja, dieses ständige Putzen vom Gemüsefach im Kühlschrank, ich mag's auch nicht. Aber spitzt mal die Ohren, in Zukunft spart ihr euch das viele Putzen.
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0: Wir legen einfach ein sauberes Geschirrtuch auf den Boden des Gemüsefachs. Das Tuch saugt nämlich überschüssige Feuchtigkeit und Kondenswasser auf und fängt auch kleine Schmutz- und Gemüsereste auf. Dadurch bleibt das Fach länger sauber und wir müssen deutlich seltener auswischen. Ist das Tuch verschmutzt, einfach rausnehmen, waschen und dann wieder reinlegen.
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14: Ich bin Angela Kress. Im Herbst sollte die Bundesregierung ein zweites Reformpaket auf den Weg bringen. Das fordert Handwerkspräsident Dittrich in der Bild-Zeitung. Er unterstütze die Rentenreform. Der erwartete Anstieg der Rentenbeiträge müsse aber durch sinkende Kranken- und Pflegebeiträge mindestens ausgeglichen werden. Kern der Reform ist eine neue Kapitalrente. Für sie sollen die Rentenbeiträge steigen. Unterdessen wird weiter über die bisherigen Reformpläne der Koalitionsspitzen diskutiert, darunter die Abschaffung der telefonischen Krankschreibung. Hausärzteverbandschefin Buhlinger-Göpfert pocht in der Rheinischen Post darauf, Videosprechstunden zu unterbinden, die teils für schnelle Krankschreibungen werben würden. Bei der telefonischen Krankschreibung sieht sie kein erhöhtes Missbrauchspotenzial. Ärzte müssten die Patienten kennen und könnten einschätzen, wann jemand wirklich krank sei. Thüringens Polizei hat sich nach Angaben von Innenminister Meyer seit Wochen für den Großeinsatz beim AfD-Parteitag gerüstet. Die Polizei erwartet an diesem Wochenende insgesamt bis zu 50.000 Demonstrierende, die gegen die Versammlung protestieren. Trotz Straßenblockaden konnte der Parteitag in Erfurt heute pünktlich starten. Viele Delegierte waren unter Polizeischutz bereits vor Sonnenaufgang zur Halle gefahren. Jürgen Klopp hat Gespräche mit dem Deutschen Fußballbund über das Bundestraineramt bestätigt. Erstmal müsse er aber noch die Vertragsangelegenheiten mit seinem jetzigen Arbeitgeber Red Bull klären, sagte Klopp bei Magenta TV. Thomas Thunfeld, kann da noch was schiefgehen?
15: Also hundertprozentig sicher ist natürlich noch nichts, aber nachdem beide Seiten wollen, kann ich mir schwer vorstellen, dass man sich da an irgendeiner Stelle noch verhakt. Dass sich sein aktueller Arbeitgeber Red Bull trotz Vertrags querstellt, ist auch nicht wahrscheinlich. Also das dürfte schon klappen, aber es wird ein bisschen dauern.
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14: Im Südwesten wird die Sonne heute kaum von Wolken gestört. Sonst sind oft ein paar lockere Wolken unterwegs. Im Nordosten können die vereinzelt auch mal etwas Regen mitbringen. Dazu sind es maximal 21 bis 28 Grad. Morgen wird's dann etwas wechselhafter als heute, mit mehr Wolken, öfter auch mal Schauern und Gewittern. Die Temperaturen bleiben ähnlich.
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16: Aktuell alles entspannt auf den Straßen.
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16: Geblitzt wird in Ingolstadt auf der Münchner Straße auswärts. In München in Obergiesing auf der Tegernseer Landstraße einwärts. Im Landkreis Ebersberg in Hohenlinden auf der Hauptstraße. Im Landkreis Freising in Neufahrn am Kurt-Kittel-Ring. Und in Starnberg auf der Andechser Straße. Gute Fahrt.
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10: Und viele Grüße an die Theresienwiese in München. In genau 11 Wochen ist ja Wiesenanstich und seit Montag wird da nun aufgebaut. Was sonst noch so ansteht am Wochenende, das hört ihr noch in dieser Stunde hier bei mir bei Radio Top FM. Und zusammen starten wir jetzt rein in 30 Minuten Musik am Stück mit The Chorus aus den 90ern, Tears for Fears, Pink und jetzt, ihr hört's schon, Foreigner, Jukebox

0: Ab ins Wochenende. Hier ist Sandra Sedelmeier aus dem Top FM Frühstücksradio. Ich wünsche euch ganz, ganz viel Spaß beim Entspannen, beim Grillabend oder beim Wochenendausflug. Am Montag starten wir dann wieder rein am Tag des Kusses. Könnt ihr euch noch daran erinnern, wo war denn euer erster Kuss? Schreibt mir gerne mal eure Story per WhatsApp an die 08000 1064 1064 und dann quatschen wir drüber am Montag um 10 nach 6. Und jetzt schönes Wochenende euch, lasst's euch gut gehen. 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
17: Im Südwesten wird die Sonne heute kaum von Wolken gestört. Sonst sind oft ein paar lockere Wolken unterwegs. Im Nordosten können die vereinzelt auch mal etwas Regen mitbringen. Dazu sind es maximal 21 bis 28 Grad. Morgen wird es dann etwas wechselhafter als heute, mit mehr Wolken, öfter auch mal Schauern und Gewittern. Die Temperaturen bleiben ähnlich.
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18: Obacht auf der A8 München Richtung Nürnberg zwischen Manching und Ingolstadt Süd. Da ist eine ungesicherte Unfallstelle.
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18: Geblitzt wird in Ingolstadt auf der Münchner Straße auswärts, in München in Obergiesing auf der Tegernseer Landstraße einwärts, im Landkreis Ebersberg in Hohenlinden auf der Hauptstraße, im Landkreis Freising in Neufahrn am Kurt-Krittel-Ring und in Starnberg auf der Andechser Straße. Gute Fahrt!

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Sommerabend. Heute an diesem Samstag könnte schon was Schönes sein. Ne? Die Sonne geht langsam unter, man sitzt draußen zusammen, hört Musik und muss am besten einfach mal gar nichts machen. Genau das erwartet euch heute ab 17 Uhr beim Sommernachtsfest in Fürstenfeldbruck auf dem Viehmarktplatz. Freut euch da auf Live-Musik, regionale Schmankerl, kühle Getränke und vor allem jede Menge gute Stimmung. Also da wird mitgesungen, da wird vor allem mitgetanzt und einfach der schöne Sommerabend gemeinsam genossen. Und das Beste, der Eintritt, der ist frei. Also schnappt euch eure Lieblingsmenschen und dann genießt zusammen den Abend mit Radio Top FM.

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15: Ich bin Justin Hamm. Die Chefin des Deutschen Gewerkschaftsbundes, Fahimi, hat den Protest gegen den AfD-Bundesparteitag in Erfurt unterstützt. Ein Verbotsverfahren gegen die Partei müsse jetzt aus den Ländern heraus auf den Weg gebracht werden, fordert sie. Auf dem Parteitag selbst wurde gerade Tino Chrupalla als AfD-Co-Chef bestätigt mit 70% der Stimmen. Der Blick der AfD, der geht vor allem nach Sachsen-Anhalt. Vor der Landtagswahl im September liegt die Partei in Umfragen dort bei gut 40%. Extremwetter und der Krieg im Nahen Osten als Gründe. Im ersten Halbjahr gab es einige Einschränkungen für Reisende und dementsprechend einen Rekord bei der Schlichtungsstelle Reise und Verkehr. Sie verzeichnete mehr als 29.000 Schlichtungsanträge, die Anna Kramer berichtet.
16: Ein Großteil der Beschwerden, nämlich 83%, entfiel auf den Flugverkehr. Gründe waren hier vor allem wetterbedingte Flugstreichungen, Ausfälle durch Streiks oder den Krieg in der Golfregion. In rund 14% der Fälle ging es um den Bahnverkehr und hier fast ausschließlich um Verspätungen. In mehr als 80% aller Konfliktfälle konnte die Schlichtungsstelle eine Einigung erzielen.
15: Die Diskussion über geplante Verschärfungen bei der Krankschreibung reißt nicht ab. Die Maßnahmen könnten nach hinten losgehen, warnt jetzt der Ökonom Daniel Gräber vom Institut für Wirtschaftsforschung. Menschen könnten mit einem leichten Infekt eher weiterarbeiten gehen, statt zu Hause zu bleiben und dann ihre Kollegen anstecken. In einer YouGov-Umfrage sprachen sich rund 60% gegen eine Krankschreibung ab Tag 1 aus, rund 30% dafür. Im Iran haben die öffentlichen Trauerfeiern für den im Krieg getöteten obersten Führer Ayatollah Khamenei begonnen. Die iranischen Behörden haben für die Zeremonien in Teheran mehrere arbeitsfreie Tage angeordnet. Sie erwarten mehrere Millionen Anhänger. Khamenei regierte bis zum Tod mit absoluter Härte. Ende Februar wurde er durch einen israelischen Luftangriff getötet.
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15: Im Südwesten wird die Sonne heute kaum noch von Wolken gestört, sonst sind oft ein paar lockere Wolken unterwegs. Im Nordosten können die vereinzelt auch mal etwas Regen mitbringen. Dazu haben wir maximal 21 bis 28 Grad. Morgen wird es dann wechselhafter als heute mit mehr Wolken, öfter mal Schauern und auch Gewittern. Die Temperaturen, die bleiben aber ähnlich.
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11: Weiterhin Vorsicht auf der A8 München Richtung Nürnberg zwischen Manching und Ingolstadt Süd. Da besteht Gefahr durch eine ungesicherte Unfallstelle.
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11: Geblitzt wird in Ingolstadt auf der Münchner Straße auswärts, in München in Obergiesing auf der Tegernseer Landstraße einwärts, im Landkreis Ebersberg in Hohenlinden auf der Hauptstraße, im Landkreis Freising in Neufahrn am Kurt-Krittel-Ring und in Starnberg auf der Andergser Straße. Gute Fahrt!
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17: Servus. Und vielleicht seid ihr in den letzten Tagen ja auch schon hinter einer Erntemaschine hergefahren. Davon sind jetzt gerade wieder ganz besonders viele unterwegs, auch bei uns in Oberbayern. Und wenn's so ist, denkt dran, keine Panik und vor allem kein Stress. Die 5 Minuten hin oder her, die machen's auch nicht mehr aus. Und so könnt ihr natürlich zumindest auch noch eure Lieblingssongs ein bisschen länger hören, hier bei Radio Top FM. Jetzt zum Beispiel eine ganze halbe Stunde lang am Stück. Und weiter geht's mit Twisted Sister, den Goo Goo Dolls und Eros Ramazzotti.
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10: Im Südwesten wird die Sonne heute kaum noch von Wolken gestört, sonst sind oft ein paar lockere Wolken unterwegs. Im Nordosten können die vereinzelt auch mal etwas Regen mitbringen. Dazu haben wir maximal 21 bis 28 Grad. Morgen wird es dann wechselhafter als heute mit mehr Wolken, öfter mal Schauern und auch Gewittern. Die Temperaturen, die bleiben aber ähnlich.
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11: Weiterhin Obacht auf der A8 München Richtung Nürnberg zwischen Manching und Ingolstadt Süd. Da hat es einen Unfall gegeben.
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11: Geblitzt wird in Ingolstadt auf der Münchner Straße auswärts, in München in Obergiesing auf der Tegernseer Landstraße einwärts, im Landkreis Ebersberg in Hohenlinden auf der Hauptstraße, im Landkreis Freising in Neufahrn am Kurt-Krittel-Ring und in Starnberg auf der Andechser Straße. Gute Fahrt!

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So klingt er. Der Samstagnachmittag hier bei Radio Top FM. Und so klingt's aktuell hier bei uns in Oberbayern. Könnt ihr das auch? So zwitschern und piepen wie ein Vogel. 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
5: Ich bin Justin Hamm. Alice Weidel und Tino Chrupalla bleiben das Spitzenduo der AfD. Auf dem Parteitag in Erfurt wurden beide wiedergewählt, Weidel mit 81%, Chrupalla mit 70% der Stimmen. Lauten Jubel gab es im Saal für Weidels Aussage, ihre Partei würde rigoros abschieben. Chrupalla betonte, dass die AfD bald regieren werde. In Sachsen-Anhalt, wo im September gewählt wird, liegt die AfD in Umfragen bei 40%. Die Bundesregierung plant ja eine Krankschreibung ab Tag 1 und telefonisch krankschreiben soll auch nicht mehr gehen. Die Kritik an den Plänen reißt auch 2 Tage nach dem Koalitionsausschuss nicht ab. Zoe Tasovali berichtet.
6: Der Hausärzteverband fordert, statt gegen die telefonische Krankschreibung lieber gegen Anbieter von Videosprechstunden vorzugehen, die mit besonders schnellen Attesten werben. Das eigentliche Missbrauchsrisiko liege dort. Auch das Deutsche Institut für Wirtschaftsforschung bezweifelt, dass strengere Regeln den Krankenstand senken. Im Gegenteil.
5: Ein 19-Jähriger aus Bayreuth ist im Berchtesgadener Land in den Bergen ums Leben gekommen. Angehörige hatten ihn gestern Vormittag als vermisst gemeldet. Polizei und Rettungskräfte leiteten sofort die Suchmaßnahmen ein. Am Nachmittag wurde die Leiche des jungen Mannes am Fuderheustein bei Pieding gefunden. Er war wohl bereits am Vortag über eine 200 Meter steile Rinne abgestürzt. In der Formel 1 hat Senkrechtstarter Kimi Antonelli den Sprint vor dem Großen Preis von Großbritannien gewonnen. Der junge Mercedes-Fahrer gewann in Silverstone vor Lewis Hamilton im Ferrari und Lando Norris im McLaren. Der deutsche Audi-Fahrer Nico Hülkenberg blieb auf Platz 13 einmal mehr ohne Punkte. Heute Nachmittag steigt dann noch das Qualifying für das morgige Hauptrennen.
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5: Im Südwesten wird die Sonne heute kaum noch von Wolken gestört, sonst sind oft ein paar lockere Wolken unterwegs. Im Nordosten können die vereinzelt auch mal etwas Regen mitbringen. Dazu haben wir maximal 21 bis 28 Grad. Morgen wird es dann wechselhafter als heute mit mehr Wolken, öfter mal Schauern und auch Gewittern. Die Temperaturen, die bleiben aber ähnlich.
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7: Obacht auf der A8 München Richtung Nürnberg zwischen Manching und Ingolstadt Süd. Nach einem Unfall braucht ihr 7 Minuten länger.
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7: Geblitzt wird in Ingolstadt auf der Münchner Straße auswärts, in München in Obergiesing auf der Tegernseer Landstraße einwärts, im Landkreis Ebersberg in Hohenlinden auf der Hauptstraße, im Landkreis Freising in Neufahrn am Kurt-Kittel-Ring und in Starnberg auf der Andechser Straße.
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8: Und zum Kaffee und Kuchen habe ich eine super Nachricht für euch. Lidl, der Discounter, der hat ja angefangen, die Preise für seine Eigenmarken zu senken. Und deshalb wird jetzt auch der Markenkaffee billiger. Heißt, ihr lasst es euch schmecken, esst ein Stückchen Kuchen für mich mit. Und dazu gibt's eure Lieblingssongs hier bei Radio Top FM. Jetzt wieder 30 Minuten lang ohne Unterbrechung am Stück. Und rein geht's mit dem Boss, natürlich Bruce Springsteen.

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4: Im Südwesten wird die Sonne heute kaum noch von Wolken gestört, sonst sind oft ein paar lockere Wolken unterwegs. Im Nordosten können die vereinzelt auch mal etwas Regen mitbringen. Dazu haben wir maximal 21 bis 28 Grad. Morgen wird es dann wechselhafter als heute mit mehr Wolken, öfter mal Schauern und auch Gewittern. Die Temperaturen, die bleiben aber ähnlich.
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5: Gerade ist alles entspannt auf den Straßen.
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5: Geblitzt wird in Ingolstadt auf der Münchner Straße auswärts, in München in Obergiesing auf der Tegernseer Landstraße einwärts, im Landkreis Ebersberg in Hohenlinden auf der Hauptstraße, im Landkreis Freising in Neufahrn am Kurt-Kittel-Ring und in Starnberg auf der Andechser Straße.

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9: Ich bin Justin Hamm. Die AfD strebt in diesem Jahr in Sachsen-Anhalt und Mecklenburg-Vorpommern ihre erste Regierungsbeteiligung an. Beim Parteitag in Erfurt, der von großen Protesten begleitet wird, wurde das AfD-Führungsduo Alice Weidel und Tino Chrupalla nun bestätigt. Jörg Ratsch berichtet aus Erfurt.
10: Wir wollen regieren, sagte Chrupalla, und für Alice Weidels Ausspruch, wir werden rigoros abschieben, gab es besonders starken Applaus. Die Blockaden rund um den Parteitag liefen quasi ins Leere. Die AfD-Delegierten kamen so früh hier an, dass sie eigentlich freie Fahrt hatten und durchkamen und der Parteitag pünktlich um 10 losgehen konnte.
9: An Europas Flughäfen kommt es wegen des neuen EU-Grenzsystems aktuell zu deutlich längeren Wartezeiten. Das EES-System erfasst seit Oktober bei Einreisenden aus Nicht-Schengen-Ländern biometrische Daten. Das dauert deutlich länger als früher. Der Europäische Flughafenverband fordert, die Kontrollen in den Sommerurlaubsmonaten Juli und August vollständig aussetzen zu dürfen. Das Filmfest München geht an diesem Wochenende zu Ende. Akte X-Star David Duchovny bekommt heute Abend den Ehrenpreis des Festivals, den Cine Merit Award. Bei der Gelegenheit feiert sein neuer Film See You When I See You Premiere. Seit dem 26. Juni waren auf dem Filmfest rund 130 Filme aus 56 Ländern zu sehen. Bei der Fußball-WM in Nordamerika beginnt heute das Achtelfinale. Eigentlich hätte ein großes Spiel für die deutsche Mannschaft angestanden, doch nun trifft Paraguay auf Frankreich. Anstoß in Philadelphia ist um 23 Uhr. Schon um 19 Uhr trifft Co-Gastgeber Kanada in Houston auf Marokko.
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9: Die Sonne scheint neben ein paar wenigen und leichten Wolken. Die Höchstwerte, die liegen zwischen 23 und 26 Grad. In der Nacht ziehen dann ein paar mehr Wolken auf. Vor allem im nördlichen Teil Bayerns und im Osten fällt bis zum Morgen etwas Regen. Sonst ist der Himmel größtenteils klar. Morgen erwarten uns dann häufiger Schauer und Gewitter und es wird recht windig. Von Montag bis Mittwoch scheint im Westen öfter die Sonne. Im Osten ist es unbeständiger. Die Temperaturen ändern sich kaum.
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11: Gerade ist alles entspannt auf den Straßen.
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11: Geblitzt wird in Ingolstadt auf der Münchner Straße auswärts, in München in Obergiesing auf der Tegernseer Landstraße einwärts, im Landkreis Ebersberg in Hohenlinden auf der Hauptstraße, im Landkreis Freising in Neufahrn am Kurt-Kittel-Ring und in Starnberg auf der Andechser Straße.
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12: Ja, heute am Sommersamstag und am Tag des Schwimmabzeichens. Am Pilsensee im Landkreis Starnberg haben heute ganz viele Kinder ihr Schwimmabzeichen gemacht und können jetzt sicherer ins Wasser gehen. Applaus, sehr gut, sehr schön, vor allem auch kühlt euch heute weiter schön ab mit einem Planschbecken oder auch mit einem Eiskaffee oder einfach nur Eis. Und dazu gibt's coole Sounds für eure Ohren jetzt wieder eine ganze halbe Stunde lang hier bei Radio Top FM. Mit dabei die Eurythmics, Take That, okay, da könnte es vielleicht ein bisschen heißer werden. Und vor allem hier Whitesnake aus den 80ern, schönen Samstag euch.

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15: Die Sonne scheint neben ein paar wenigen und leichten Wolken. Die Höchstwerte, die liegen zwischen 23 und 26 Grad. In der Nacht ziehen dann ein paar mehr Wolken auf. Vor allem im nördlichen Teil Bayerns und im Osten fällt bis zum Morgen etwas Regen. Sonst ist der Himmel größtenteils klar. Morgen erwarten uns dann häufiger Schauer und Gewitter und es wird recht windig. Von Montag bis Mittwoch scheint im Westen öfter die Sonne. Im Osten ist es unbeständiger. Die Temperaturen ändern sich kaum.
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16: Gerade ist alles entspannt auf den Straßen.
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16: Geblitzt wird in Ingolstadt auf der Münchner Straße auswärts, in München in Obergiesing auf der Tegernseer Landstraße einwärts, im Landkreis Ebersberg in Hohenlinden auf der Hauptstraße, im Landkreis Freising in Neufahrn am Kurt-Kittel-Ring und in Starnberg auf der Andechser Straße.

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0: entspannt geht's durch den Samstagnachmittag hier bei Radio Top FM.
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0: Daran kommt aktuell wirklich niemand vorbei. An dem Lied von Kitschkrieg, Blumengarten und Shirin David. Egal ob auf Instagram, auf dem Schulhof oder auch bei der Fußball-WM der Männer. Gefühlt singt gerade wirklich jeder diesen Refrain. Und inzwischen gibt's da ja auch noch die wildesten Versionen davon.
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0: Oder auch jetzt, als es letzte Woche so heiß war.
2: Das ist

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12: Ich bin Justin Hamm. Der AfD-Parteitag in Erfurt wird von zehntausenden Demonstranten begleitet. Laut Polizei kamen bisher 31.000 Menschen zu den Versammlungen, Veranstalter sprechen von 50.000. Der Parteitag selbst wird von den Protesten nicht beeinflusst. Die AfD-Delegierten bestätigten das Führungsduo Alice Weidel und Tino Chrupalla im Amt. Beide betonten, dass die AfD bald in Landesregierungen vertreten sein werde. Vor der Wahl in Sachsen-Anhalt zum Beispiel liegt sie in Umfragen bei 40%. Extremwetter und der Krieg im Nahen Osten als Gründe. Im ersten Halbjahr gab es einige Einschränkungen für Reisende und dementsprechend einen Rekord bei der Schlichtungsstelle Reise und Verkehr. Sie verzeichnete mehr als 29.000 Schlichtungsanträge, Diana Kramer berichtet.
13: Ein Großteil der Beschwerden, nämlich 83%, entfiel auf den Flugverkehr. Gründe waren hier vor allem wetterbedingte Flugstreichungen, Ausfälle durch Streiks oder den Krieg in der Golfregion. In rund 14% der Fälle ging es um den Bahnverkehr und hier fast ausschließlich um Verspätungen. In mehr als 80% aller Konfliktfälle konnte die Schlichtungsstelle eine Einigung erzielen.
12: Seit 250 Jahren sind die USA unabhängig und das wird heute gefeiert, aber nicht ganz so groß wie geplant. Eine Parade in Washington musste abgesagt werden, nachdem mehrere Menschen wegen der Hitze kollabiert waren. Kanzler Merz hat US-Präsident Trump zum Unabhängigkeitsjubiläum gratuliert. In einem Telefonat versprach er, dass Deutschland mehr Verantwortung für die Sicherheit im euroatlantischen Raum übernehmen will. Vor dem diesjährigen Oktoberfest gibt es unter den Wirten großen Streit. Nun mit Konsequenzen. Alexander Egger verzichtet laut TZ auf den Standplatz für seine Münchner Stuben. Egger hatte sich für größere Zelte beworben, aber keinen Zuschlag bekommen. Zuletzt klagte er gegen das Vergabesystem. Für die Münchner Stuben muss nun kurzfristig Ersatz her und das ist nicht einfach, denn der Aufbau, der hat schon begonnen.
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12: Die Sonne scheint neben ein paar wenigen und leichten Wolken. Die Höchstwerte, die liegen zwischen 23 und 26 Grad. In der Nacht ziehen dann ein paar mehr Wolken auf. Vor allem im nördlichen Teil Bayerns und im Osten fällt bis zum Morgen etwas Regen. Sonst ist der Himmel größtenteils klar. Morgen erwarten uns dann häufiger Schauer und Gewitter und es wird recht windig. Von Montag bis Mittwoch scheint im Westen öfter die Sonne. Im Osten ist es unbeständiger. Die Temperaturen ändern sich kaum.
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14: Gerade ist alles entspannt auf den Straßen.
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14: Geblitzt wird in Ingolstadt auf der Münchner Straße auswärts, in München in Obergiesing auf der Tegernseer Landstraße einwärts, im Landkreis Ebersberg in Hohenlinden auf der Hauptstraße, im Landkreis Freising in Neufahrn am Kurt-Kittel-Ring und in Starnberg auf der Andechser Straße.
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9: Und wir haben Halbzeit. Ey, die erste Hälfte des Jahres ist einfach schon wieder vorbei. Was? Es ist Wahnsinn, wie schnell die Zeit doch vergeht. Aber wir können nichts machen. Wir können nur genießen. Und das machen wir jetzt. Wir starten durch. Ab rein weiter durch die Hälfte Nummer 2. Und das mit 30 Minuten Musik am Stück im Ohr. Der Mehrmusiksommer hier bei Radio Top FM. Mit dabei Roxette, U2 und jetzt OMD. Walking on the Milky Way, ein wirklich wunderschöner Song.

0: ab ins Wochenende. Hier ist Sandra Sedelmeier aus dem Top FM Frühstücksradio. Ich wünsche euch ganz, ganz viel Spaß beim Entspannen, beim Grillabend oder beim Wochenendausflug. Am Montag starten wir dann wieder rein am Tag des Kusses. Könnt ihr euch noch daran erinnern, wo war denn euer erster Kuss? Schreibt mir gerne mal eure Story per WhatsApp an die 08000 1064 1064 und dann quatschen wir drüber am Montag um 10 nach 6. Und jetzt schönes Wochenende euch, lasst's euch gut gehen. 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
9: Die Sonne scheint neben ein paar wenigen und leichten Wolken. Die Höchstwerte, die liegen zwischen 23 und 26 Grad. In der Nacht ziehen dann ein paar mehr Wolken auf. Vor allem im nördlichen Teil Bayerns und im Osten fällt bis zum Morgen etwas Regen. Sonst ist der Himmel größtenteils klar. Morgen erwarten uns dann häufiger Schauer und Gewitter und es wird recht windig. Von Montag bis Mittwoch scheint im Westen öfter die Sonne. Im Osten ist es unbeständiger. Die Temperaturen ändern sich kaum.
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10: Gerade ist alles entspannt auf den Straßen.
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10: Geblitzt wird in Ingolstadt auf der Münchner Straße auswärts, in München in Obergiesing auf der Tegernseer Landstraße einwärts, im Landkreis Ebersberg in Hohenlinden auf der Hauptstraße, im Landkreis Freising in Neufahrn am Kurt-Kittel-Ring und in Starnberg auf der Andechser Straße.

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180 hier bei Radio Top FM. Samstagabend und auch wenn ihr mit Darts jetzt sonst nicht so viel am Hut habt, diese Atmosphäre kennt man spätestens seit der WM in London. Wenn tausende Fans feiern, mitsingen und jeder Treffer bejubelt wird. Und genau dieses Gefühl gibt's heute Abend auch in Erding. Ab 19 Uhr steigt da die Erding Night of Darts bei den Sportsfreunden Schweig. Und mit dabei auch internationale Dartstars, zum Beispiel Ricky Evans und Ian White. Dazu Kultcaller John Fowler und ein echtes Alley-Pally-Feeling, würde ich sagen, oder? Also wenn ihr Darts mögt oder einfach mal einen richtig unterhaltsamen Abend erleben wollt, genau das könnte heute das Richtige für euch sein. Viel

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8: Ich bin Justin Hamm. Nach den angekündigten Reformen wirbt Bundeskanzler Merz für mehr Optimismus. Deutschland sei in den vergangenen Jahrzehnten vieles gelungen, das sagte er beim CDU-Landesparteitag in NRW. Das Land habe sich auch immer wieder aus Krisen herausgearbeitet.
9: Die besten Jahre Deutschlands liegen nicht hinter uns, liebe Freundinnen und Freunde. Es liegen, wenn wir es richtig machen, sehr gute Jahre vor uns. Und genau darum geht es jetzt.
8: Auf Herausforderungen müsse mit Reformen reagiert werden, so Merz, und das tue die Bundesregierung gerade. Und wir schauen zum Bundesparteitag der AfD nach Erfurt. Der wird von großen Demonstrationszügen, Kundgebungen und Sitzblockaden begleitet. Die Polizei spricht von 30.000 Teilnehmenden, Veranstalter von 50.000. Bis zum Nachmittag verliefen die Demos weitgehend friedlich. Die AfD-Delegierten in der Halle bestätigten indes das Führungsduo Alice Weidel und Tino Chrupalla in ihren Ämtern. Während Weidel im Vergleich zur letzten Wahl zulegte, gab es für Chrupalla einen Dämpfer. Bayerns Gesundheitsministerin Gerlach sieht großes Potenzial für künstliche Intelligenz in der Medizin. Die CSU-Politikerin hat auf einer Ärztetagung in Würzburg erklärt, KI könne schon heute Auffälligkeiten in Röntgenbildern erkennen und so bei der Früherkennung von Krebs- oder Herz-Kreislauf-Erkrankungen helfen. Die medizinische Verantwortung bleibe aber weiter bei den Ärztinnen und Ärzten, so Gerlach. Bei seinem Besuch auf der italienischen Mittelmeerinsel Lampedusa hat Papst Leo Europas besondere Verantwortung im Umgang mit Migration betont. Sie stelle die europäischen Gesellschaften vor eine historische Herausforderung, so der Pontifex. Europa trage Verantwortung, geflüchtete Menschen aufzunehmen, zu schützen und zugleich dafür Sorge zu tragen, dass niemand zur Auswanderung gezwungen ist.
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8: Ein sehr sommerlicher, freundlicher Abend mit Sonne und ein paar Wolken. In der Nacht ziehen dann ein paar mehr Wolken auf. Vor allem im nördlichen Teil Bayerns und im Osten fällt bis zum Morgen etwas Regen. Morgen erwarten uns dann häufiger Schauer und Gewitter und es wird recht windig. Von Montag bis Mittwoch scheint im Westen öfter die Sonne. Im Osten wird es unbeständiger. Die Temperaturen, die ändern sich kaum.
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11: Gerade ist alles entspannt auf den Straßen.
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11: Geblitzt wird in Ingolstadt auf der Münchner Straße auswärts, in München in Obergiesing auf der Tegernseer Landstraße einwärts, im Landkreis Ebersberg in Hohenlinden auf der Hauptstraße, im Landkreis Freising in Neufahrn am Kurt-Kittel-Ring und in Starnberg auf der Andechser Straße.
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3: Ich bin Justin Hamm. Nach den angekündigten Reformen wirbt Bundeskanzler Merz für mehr Optimismus. Deutschland sei in den vergangenen Jahrzehnten vieles gelungen, das sagte er beim CDU-Landesparteitag in NRW. Das Land habe sich auch immer wieder aus Krisen herausgearbeitet.
4: Die besten Jahre Deutschlands liegen nicht hinter uns, liebe Freundinnen und Freunde. Es liegen, wenn wir es richtig machen, sehr gute Jahre vor uns. Und genau darum geht es jetzt.
3: Auf Herausforderungen müsse mit Reformen reagiert werden, so Merz, und das tue die Bundesregierung gerade. Und wir schauen zum Bundesparteitag der AfD nach Erfurt. Der wird von großen Demonstrationszügen, Kundgebungen und Sitzblockaden begleitet. Die Polizei spricht von 30.000 Teilnehmenden, Veranstalter von 50.000. Bis zum Nachmittag verliefen die Demos weitgehend friedlich. Die AfD-Delegierten in der Halle bestätigten indes das Führungsduo Alice Weidel und Tino Chrupalla in ihren Ämtern. Während Weidel im Vergleich zur letzten Wahl zulegte, gab es für Chrupalla einen Dämpfer. Bayerns Gesundheitsministerin Gerlach sieht großes Potenzial für künstliche Intelligenz in der Medizin. Die CSU-Politikerin hat auf einer Ärztetagung in Würzburg erklärt, KI könne schon heute Auffälligkeiten in Röntgenbildern erkennen und so bei der Früherkennung von Krebs- oder Herz-Kreislauf-Erkrankungen helfen. Die medizinische Verantwortung bleibe aber weiter bei den Ärztinnen und Ärzten, so Gerlach. Bei seinem Besuch auf der italienischen Mittelmeerinsel Lampedusa hat Papst Leo Europas besondere Verantwortung im Umgang mit Migration betont. Sie stelle die europäischen Gesellschaften vor eine historische Herausforderung, so der Pontifex. Europa trage Verantwortung, geflüchtete Menschen aufzunehmen, zu schützen und zugleich dafür Sorge zu tragen, dass niemand zur Auswanderung gezwungen ist.
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3: Ein sehr sommerlicher, freundlicher Abend mit Sonne und ein paar Wolken. In der Nacht ziehen dann ein paar mehr Wolken auf. Vor allem im nördlichen Teil Bayerns und im Osten fällt bis zum Morgen etwas Regen. Morgen erwarten uns dann häufiger Schauer und Gewitter und es wird recht windig. Von Montag bis Mittwoch scheint im Westen öfter die Sonne. Im Osten wird es unbeständiger. Die Temperaturen, die ändern sich kaum.
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3: Ich bin Justin Hamm. Die AfD wird auch künftig vom Spitzenduo Alice Weidel und Tino Chrupalla geführt. Beim Bundesparteitag in Erfurt wurden beide für 2 Jahre im Amt bestätigt. Rings um den Parteitag gab und gibt es massive Proteste gegen die AfD. Jörg Ratsch, wie lief der Tag denn bisher?
4: Die AfD hat ihr Programm ohne Probleme hier durchziehen können. Extrem frühe Anreise unter massivem Polizeischutz, Wahl der Chefposten wie geplant erledigt und sich geschlossen zeigen vor den anstehenden Landtagswahlen. Die Rechtsaußenpartei jedenfalls zeigt sich zufrieden. In Erfurt demonstrierten Zehntausende. Hier drinnen wurde das Treffen nur zwischendurch von plötzlich lauter Star Wars Musik gestört. Irgendjemand hatte Bluetooth-Boxen im Saal versteckt und diese dann aktiviert.
3: Die marode Infrastruktur bei der Bahn ist ein großes Problem für viele Pendler und Reisende. Der Bund will nächstes Jahr mehr Geld in den Neu- und Ausbau des Schienennetzes stecken. Die Investitionen sollen von 1,8 auf dann 2,2 Milliarden Euro steigen. Das geht aus dem Kabinettsentwurf für den Haushalt 2027 hervor. Am Montag soll der beschlossen werden. Die Triathlon-Weltelite stellt sich morgen wieder der Challenge Rot. Das Teilnehmerfeld in Mittelfranken ist eines der hochkarätigsten jemals. Das hat Renndirektor Weißhöfer versprochen. Favorit bei den Männern ist der norwegische Weltrekordler Christian Blumenfeld. Bei den Frauen wird ein Duell der beiden Britinnen Lucy Charles-Barclay und Katrina Matthews erwartet. 300.000 Zuschauer sind an der Strecke wohl dabei. In der Formel 1 hat Mercedes-Pilot Kimi Antonelli das Qualifying für den Großen Preis von Großbritannien gewonnen. Er startet morgen in Silverstone von der Pole Position vor den beiden Ferrari von Charles Leclerc und Lewis Hamilton. Vor der Quali hatte Antonelli auch das Sprintrennen gewonnen und baute seinen Vorsprung in der WM-Wertung damit aus.
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3: Ein sehr sommerlicher, freundlicher Abend mit Sonne und ein paar Wolken. In der Nacht ziehen dann ein paar mehr Wolken auf. Vor allem im nördlichen Teil Bayerns und im Osten fällt bis zum Morgen etwas Regen. Morgen erwarten uns dann häufiger Schauer und Gewitter und es wird recht windig. Von Montag bis Mittwoch scheint im Westen öfter die Sonne. Im Osten wird es unbeständiger. Die Temperaturen, die ändern sich kaum.
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3: Guten Abend auf die Straßen. Auf der A8 Salzburg Richtung München staut es sich noch zwischen Fraßdorf und Rosenheim auf 5 Kilometern. Die Wartezeit hier etwa 20 Minuten. Vorsicht auf der A99 München, die Ostumfahrung Richtung Norden zwischen dem Kreuz München Ost und Kirchheim. Hier liegen Reifenteile auf der Fahrbahn. Und Stau auf der B11 Mittenwald Richtung Wolfratshausen. Und zwar hier zwischen Walchensee und Urfeld. Eine halbe Stunde der Zeitverlust. Viel Geduld und gute Fahrt.
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4: Ich bin Justin Hamm. Die AfD wird auch künftig vom Spitzenduo Alice Weidel und Tino Chrupalla geführt. Beim Bundesparteitag in Erfurt wurden beide für 2 Jahre im Amt bestätigt. Rings um den Parteitag gab und gibt es massive Proteste gegen die AfD. Jörg Ratsch, wie lief der Tag denn bisher?
5: Die AfD hat ihr Programm ohne Probleme hier durchziehen können. Extrem frühe Anreise unter massivem Polizeischutz, Wahl der Chefposten wie geplant erledigt und sich geschlossen zeigen vor den anstehenden Landtagswahlen. Die Rechtsaußenpartei jedenfalls zeigt sich zufrieden. In Erfurt demonstrierten Zehntausende. Hier drinnen wurde das Treffen nur zwischendurch von plötzlich lauter Star Wars Musik gestört. Irgendjemand hatte Bluetooth-Boxen im Saal versteckt und diese dann aktiviert.
4: Die marode Infrastruktur bei der Bahn ist ein großes Problem für viele Pendler und Reisende. Der Bund will nächstes Jahr mehr Geld in den Neu- und Ausbau des Schienennetzes stecken. Die Investitionen sollen von 1,8 auf dann 2,2 Milliarden Euro steigen. Das geht aus dem Kabinettsentwurf für den Haushalt 2027 hervor. Am Montag soll der beschlossen werden. Die Triathlon-Weltelite stellt sich morgen wieder der Challenge Rot. Das Teilnehmerfeld in Mittelfranken ist eines der hochkarätigsten jemals. Das hat Renndirektor Weißhöfer versprochen. Favorit bei den Männern ist der norwegische Weltrekordler Christian Blumenfeld. Bei den Frauen wird ein Duell der beiden Britinnen Lucy Charles-Barclay und Katrina Matthews erwartet. 300.000 Zuschauer sind an der Strecke wohl dabei. In der Formel 1 hat Mercedes-Pilot Kimi Antonelli das Qualifying für den Großen Preis von Großbritannien gewonnen. Er startet morgen in Silverstone von der Pole Position vor den beiden Ferrari von Charles Leclerc und Lewis Hamilton. Vor der Quali hatte Antonelli auch das Sprintrennen gewonnen und baute seinen Vorsprung in der WM-Wertung damit aus.
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4: Ein sehr sommerlicher, freundlicher Abend mit Sonne und ein paar Wolken. In der Nacht ziehen dann ein paar mehr Wolken auf. Vor allem im nördlichen Teil Bayerns und im Osten fällt bis zum Morgen etwas Regen. Morgen erwarten uns dann häufiger Schauer und Gewitter und es wird recht windig. Von Montag bis Mittwoch scheint im Westen öfter die Sonne. Im Osten wird es unbeständiger. Die Temperaturen, die ändern sich kaum.
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6: Ich bin Justin Hamm. Der AfD-Parteitag in Erfurt wird von zehntausenden Demonstranten begleitet. Laut Polizei kamen bisher 31.000 Menschen zu den Versammlungen, Veranstalter sprechen von 50.000. Der Parteitag selbst wird von den Protesten nicht beeinflusst. Die AfD-Delegierten bestätigten das Führungsduo Alice Weidel und Tino Chrupalla im Amt. Beide betonten, dass die AfD bald in Landesregierungen vertreten sein werde. Vor der Wahl in Sachsen-Anhalt zum Beispiel liegt sie in Umfragen bei 40%. Diese Woche hat sich die schwarz-rote Koalition auf ein Reformpaket geeinigt. Nun geht es um die nächste große Baustelle, den Haushalt 2027. Am Montag will das Kabinett den Entwurf beschließen. Geplant sind offenbar auch höhere Schulden und der Abbau von Finanzhilfen. Ronny Tochau berichtet.
7: Finanzminister Klingbeil musste Milliardenhaushaltslöcher stopfen, greift dafür auf mehr Schulden zurück und auf Rücklagen, die in guten Zeiten vor Corona gebildet wurden. Klingbeil begründet das vor allem mit den Preissprüngen durch den Iran-Krieg. Außerdem setzt der Finanzminister auf höhere Steuern und Abgaben, etwa auf eine neue Plastikabgabe und eine Zuckersteuer, deren Details aber jeweils noch offen sind.
6: In der unterfränkischen Gemeinde Wülfershausen an der Saale wird morgen neu gewählt, wegen Wahlfälschung. Der frühere erste Bürgermeister hat zugegeben, vor der Kommunalwahl Wahlunterlagen manipuliert zu haben. Er ist inzwischen zurückgetreten und aus der CSU ausgetreten. Rund 1300 Bürgerinnen und Bürger sind nun aufgerufen, einen neuen ersten Bürgermeister zu wählen. Es gibt nur eine Kandidatin von der Freien Wählergemeinschaft. Nach dem Ausbruch eines Feuers auf dem Stuttgarter Großmarkt hat die Feuerwehr den Brand nach mehr als 16 Stunden weitgehend gelöscht. Viele Gebäude sind einsturzgefährdet, das hatte den Einsatz schwierig gemacht. Laut Polizei könnte sich der Schaden auf einen mindestens zweistelligen Millionenbetrag belaufen. Die Brandursache ist noch unklar. Der Großmarkt Stuttgart ist eines der größten Frischezentren für Lebensmittel in Deutschland.
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6: Ein sehr sommerlicher, freundlicher Abend mit Sonne und ein paar Wolken. In der Nacht ziehen dann ein paar mehr Wolken auf. Vor allem im nördlichen Teil Bayerns und im Osten fällt bis zum Morgen etwas Regen. Morgen erwarten uns dann häufiger Schauer und Gewitter und es wird recht windig. Von Montag bis Mittwoch scheint im Westen öfter die Sonne. Im Osten wird es unbeständiger. Die Temperaturen, die ändern sich kaum.
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6: Guten Abend auf die Straßen. Auf der A8 Salzburg Richtung München staut es sich noch zwischen Fraßdorf und Rosenheim auf 5 Kilometern. Die Wartezeit hier etwa 20 Minuten. Vorsicht auf der A99 München, die Ostumfahrung Richtung Norden zwischen dem Kreuz München Ost und Kirchheim. Hier liegen Reifenteile auf der Fahrbahn. Und Stau auf der B11 Mittenwald Richtung Wolfratshausen. Und zwar hier zwischen Walchensee und Urfeld. Eine halbe Stunde der Zeitverlust. Viel Geduld und gute Fahrt.
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1: Ich bin Justin Hamm. Der AfD-Parteitag in Erfurt wird von zehntausenden Demonstranten begleitet. Laut Polizei kamen bisher 31.000 Menschen zu den Versammlungen, Veranstalter sprechen von 50.000. Der Parteitag selbst wird von den Protesten nicht beeinflusst. Die AfD-Delegierten bestätigten das Führungsduo Alice Weidel und Tino Chrupalla im Amt. Beide betonten, dass die AfD bald in Landesregierungen vertreten sein werde. Vor der Wahl in Sachsen-Anhalt zum Beispiel liegt sie in Umfragen bei 40%. Diese Woche hat sich die schwarz-rote Koalition auf ein Reformpaket geeinigt. Nun geht es um die nächste große Baustelle, den Haushalt 2027. Am Montag will das Kabinett den Entwurf beschließen. Geplant sind offenbar auch höhere Schulden und der Abbau von Finanzhilfen. Ronny Tochau berichtet.
2: Finanzminister Klingbeil musste Milliarden Haushaltslöcher stopfen, greift dafür auf mehr Schulden zurück und auf Rücklagen, die in guten Zeiten vor Corona gebildet wurden. Klingbeil begründet das vor allem mit den Preissprüngen durch den Iran-Krieg. Außerdem setzt der Finanzminister auf höhere Steuern und Abgaben, etwa auf eine neue Plastikabgabe und eine Zuckersteuer, deren Details aber jeweils noch offen sind.
1: In der unterfränkischen Gemeinde Wülfershausen an der Saale wird morgen neu gewählt, wegen Wahlfälschung. Der frühere erste Bürgermeister hat zugegeben, vor der Kommunalwahl Wahlunterlagen manipuliert zu haben. Er ist inzwischen zurückgetreten und aus der CSU ausgetreten. Rund 1300 Bürgerinnen und Bürger sind nun aufgerufen, einen neuen ersten Bürgermeister zu wählen. Es gibt nur eine Kandidatin von der Freien Wählergemeinschaft. Nach dem Ausbruch eines Feuers auf dem Stuttgarter Großmarkt hat die Feuerwehr den Brand nach mehr als 16 Stunden weitgehend gelöscht. Viele Gebäude sind einsturzgefährdet, das hatte den Einsatz schwierig gemacht. Laut Polizei könnte sich der Schaden auf einen mindestens zweistelligen Millionenbetrag belaufen. Die Brandursache ist noch unklar. Der Großmarkt Stuttgart ist eines der größten Frischezentren für Lebensmittel in Deutschland.
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1: Ein sehr sommerlicher, freundlicher Abend mit Sonne und ein paar Wolken. In der Nacht ziehen dann ein paar mehr Wolken auf. Vor allem im nördlichen Teil Bayerns und im Osten fällt bis zum Morgen etwas Regen. Morgen erwarten uns dann häufiger Schauer und Gewitter und es wird recht windig. Von Montag bis Mittwoch scheint im Westen öfter die Sonne. Im Osten wird es unbeständiger. Die Temperaturen, die ändern sich kaum.

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1: Ich bin Justin Hamm. Die AfD wird auch künftig vom Spitzenduo Alice Weidel und Tino Chrupalla geführt. Beim Bundesparteitag in Erfurt wurden beide für 2 Jahre im Amt bestätigt. Rings um den Parteitag gab und gibt es massive Proteste gegen die AfD. Jörg Ratsch, wie lief der Tag denn bisher?
2: Die AfD hat ihr Programm ohne Probleme hier durchziehen können. Extrem frühe Anreise unter massivem Polizeischutz, Wahl der Chefposten wie geplant erledigt und sich geschlossen zeigen vor den anstehenden Landtagswahlen. Die Rechtsaußenpartei jedenfalls zeigt sich zufrieden. In Erfurt demonstrierten Zehntausende. Hier drinnen wurde das Treffen nur zwischendurch von plötzlich lauter Star Wars Musik gestört. Irgendjemand hatte Bluetooth-Boxen im Saal versteckt und diese dann aktiviert.
1: An Europas Flughäfen kommt es wegen des neuen EU-Grenzsystems aktuell zu deutlich längeren Wartezeiten. Das EES-System erfasst seit Oktober bei Einreisenden aus Nicht-Schengen-Ländern biometrische Daten. Das dauert deutlich länger als früher. Der Europäische Flughafenverband fordert, die Kontrollen in den Sommerurlaubsmonaten Juli und August vollständig aussetzen zu dürfen. Vor dem diesjährigen Oktoberfest gibt es unter den Wirten großen Streit, nun mit Konsequenzen. Alexander Egger verzichtet auf den Standplatz für seine Münchner Stuben. Egger hatte sich für größere Zelte beworben, aber keinen Zuschlag bekommen. Zuletzt klagte er gegen das Vergabesystem. Für die Münchner Stuben muss nun kurzfristig Ersatz her. Und das ist nicht einfach, denn der Aufbau hat schon begonnen. Der dänische Radstar Jonas Vingegaard ist mit einem Sieg in die diesjährige Tour de France gestartet. Der 29 Jahre alte zweimalige Tour-Champion war beim Mannschaftszeitfahren über 19,6 Kilometer für sein Visa-Team in Barcelona der schnellste Mann. Am Ende hatte der Giro-Sieger 12 Sekunden Vorsprung auf Top-Favorit Tadej Pogacar aus Slowenien.
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1: In der Nacht ziehen ein paar mehr Wolken auf bei uns, vor allem im nördlichen Teil Bayerns, und im Osten fällt bis zum Morgen etwas Regen, sonst ist es freundlich. Morgen erwarten uns häufiger Schauer und Gewitter und es wird recht windig. Von Montag bis Mittwoch scheint im Westen öfter die Sonne, im Osten ist es unbeständiger. Die Temperaturen ändern sich kaum, weiter 21 bis 28 Grad maximal.
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1: Vorsicht aktuell auf der A99 München-Ostumfahrung in Richtung Norden zwischen Aschheim-Ismaning und dem Kreuz München-Nord liegt ein größerer Gegenstand auf der mittleren Spur. Auf der B470 Pegnitz Richtung Forchheim dauert's länger zwischen Tüchersfeld und Sachsenmühle Stau. Hier die Wartezeit etwa eine halbe Stunde.
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1: Ich bin Justin Hamm. Die AfD wird auch künftig vom Spitzenduo Alice Weidel und Tino Chrupalla geführt. Beim Bundesparteitag in Erfurt wurden beide für 2 Jahre im Amt bestätigt. Rings um den Parteitag gab und gibt es massive Proteste gegen die AfD. Jörg Ratsch, wie lief der Tag denn bisher?
2: Die AfD hat ihr Programm ohne Probleme hier durchziehen können. Extrem frühe Anreise unter massivem Polizeischutz, Wahl der Chefposten wie geplant erledigt und sich geschlossen zeigen vor den anstehenden Landtagswahlen. Die Rechtsaußenpartei jedenfalls zeigt sich zufrieden. In Erfurt demonstrierten Zehntausende. Hier drinnen wurde das Treffen nur zwischendurch von plötzlich lauter Star Wars Musik gestört. Irgendjemand hatte Bluetooth-Boxen im Saal versteckt und diese dann aktiviert.
1: An Europas Flughäfen kommt es wegen des neuen EU-Grenzsystems aktuell zu deutlich längeren Wartezeiten. Das EES-System erfasst seit Oktober bei Einreisenden aus Nicht-Schengen-Ländern biometrische Daten. Das dauert deutlich länger als früher. Der Europäische Flughafenverband fordert, die Kontrollen in den Sommerurlaubsmonaten Juli und August vollständig aussetzen zu dürfen. Vor dem diesjährigen Oktoberfest gibt es unter den Wirten großen Streit, nun mit Konsequenzen. Alexander Egger verzichtet auf den Standplatz für seine Münchner Stuben. Egger hatte sich für größere Zelte beworben, aber keinen Zuschlag bekommen. Zuletzt klagte er gegen das Vergabesystem. Für die Münchner Stuben muss nun kurzfristig Ersatz her. Und das ist nicht einfach, denn der Aufbau hat schon begonnen. Der dänische Radstar Jonas Vingegaard ist mit einem Sieg in die diesjährige Tour de France gestartet. Der 29 Jahre alte zweimalige Tour-Champion war bei Mannschaftszeitfahren über 19,6 Kilometer für sein Visa-Team in Barcelona der schnellste Mann. Am Ende hatte der Giro-Sieger 12 Sekunden Vorsprung auf Top-Favorit Tadej Pogacar aus Slowenien.
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1: In der Nacht ziehen ein paar mehr Wolken auf bei uns, vor allem im nördlichen Teil Bayerns, und im Osten fällt bis zum Morgen etwas Regen, sonst ist es freundlich. Morgen erwarten uns häufiger Schauer und Gewitter und es wird recht windig. Von Montag bis Mittwoch scheint im Westen öfter die Sonne, im Osten ist es unbeständiger. Die Temperaturen ändern sich kaum, weiter 21 bis 28 Grad maximal.

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1: Mit Florian Klaus. Nach den angekündigten Reformen wirbt Bundeskanzler Merz für mehr Optimismus. Deutschland sei in den vergangenen Jahrzehnten vieles gelungen, sagte er beim CDU-Landesparteitag in NRW. Das Land habe sich auch immer wieder aus Krisen herausgearbeitet.
2: Die besten Jahre Deutschlands liegen nicht hinter uns, liebe Freundinnen und Freunde. Es liegen, wenn wir es richtig machen, sehr gute Jahre vor uns. Und genau darum geht es jetzt.
1: Auf Herausforderungen müsse mit Reformen reagiert werden und das tue die Bundesregierung gerade zum März. Und wir schauen zum Bundesparteitag der AfD nach Erfurt. Der ist heute von großen Protestaktionen begleitet worden. Die Polizei spricht von 30.000 Teilnehmenden, Veranstalter von 50.000. Es blieb weitgehend friedlich. Beim Parteitag selbst wurden Alice Weidel und Tino Chrupalla als AfD-Spitzenduo bestätigt. Während Weidel im Vergleich zur letzten Wahl zulegte, gab es für Chrupalla einen Dämpfer. Bayerns Gesundheitsministerin Gerlach sieht großes Potenzial für künstliche Intelligenz in der Medizin. Die CSU-Politikerin hat auf einer Ärztetagung in Würzburg erklärt, KI könne schon heute Auffälligkeiten in Röntgenbildern erkennen und so bei der Früherkennung von Krebs- oder Herz-Kreislauf-Erkrankungen helfen. Die medizinische Verantwortung bleibe aber weiterhin bei den Ärztinnen und Ärzten. Nach dem Ausbruch eines Feuers auf dem Stuttgarter Großmarkt hat die Feuerwehr den Brand nach mehr als 16 Stunden weitgehend gelöscht. Viele Gebäude sind einsturzgefährdet, das hatte den Einsatz schwierig gemacht. Laut Polizei könnte sich der Schaden auf einen mindestens zweistelligen Millionenbetrag belaufen. Die Brandursache ist noch unklar. Der Großmarkt Stuttgart ist eines der größten Frischezentren für Lebensmittel in Deutschland. Bei der Fußball-WM steht Marokko als erstes Team im Viertelfinale. Mit 3:0 haben sie Co-Gastgeber Kanada aus dem Turnier geworfen. Und zum Tennis. Nach dem Sensationssieg von Jan Lennard Struff hat es auch Deutschlands Nummer 1 Alexander Zverev ins Achtelfinale von Wimbledon geschafft. Gegen den US-Amerikaner Marcus Giron landete Zverev einen glatten Dreisatzsieg.
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1: Es ziehen ein paar mehr Wolken auf. Vor allem im nördlichen Teil Bayerns und im Osten fällt bis zum Morgen etwas Regen. Morgen erwarten uns häufiger Schauer und Gewitter und es wird recht windig. Von Montag bis Mittwoch scheint im Westen öfter die Sonne. Im Osten ist es unbeständiger. Die Temperaturen ändern sich kaum. Weiter sind es 21 bis 28 Grad maximal.
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1: Auf der B11 Wolfratshausen Richtung Mittenwald zwischen Kochel am See und Urfeld staut es sich auf 3 Kilometern. Es dauert hier etwa 20 Minuten länger. Und auf der B470 Forchheim Richtung Pegnitz zwischen Muggendorf und der Abzweigung nach Gößweinstein hat es einen Unfall gegeben. Die Straße ist hier gesperrt. Allen unterwegs eine gute Fahrt.
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6: Ich bin Florian Klaus. Nach den angekündigten Reformen wirbt Bundeskanzler Merz für mehr Optimismus. Deutschland sei in den vergangenen Jahrzehnten vieles gelungen, sagte er beim CDU-Landesparteitag in NRW. Das Land habe sich auch immer wieder aus Krisen herausgearbeitet.
7: Die besten Jahre Deutschlands liegen nicht hinter uns, liebe Freundinnen und Freunde. Es liegen, wenn wir es richtig machen, sehr gute Jahre vor uns. Und genau darum geht es jetzt.
6: Auf Herausforderungen müsse mit Reformen reagiert werden und das tue die Bundesregierung gerade zum März. Und wir schauen zum Bundesparteitag der AfD nach Erfurt. Der ist heute von großen Protestaktionen begleitet worden. Die Polizei spricht von 30.000 Teilnehmenden, Veranstalter von 50.000. Es blieb weitgehend friedlich. Beim Parteitag selbst wurden Alice Weidel und Tino Chrupalla als AfD-Spitzenduo bestätigt. Während Weidel im Vergleich zur letzten Wahl zulegte, gab es für Chrupalla einen Dämpfer. Bayerns Gesundheitsministerin Gerlach sieht großes Potenzial für künstliche Intelligenz in der Medizin. Die CSU-Politikerin hat auf einer Ärztetagung in Würzburg erklärt, KI könne schon heute Auffälligkeiten in Röntgenbildern erkennen und so bei der Früherkennung von Krebs- oder Herz-Kreislauf-Erkrankungen helfen. Die medizinische Verantwortung bleibe aber weiterhin bei den Ärztinnen und Ärzten. Bei der Fußball-WM steht Marokko als erstes Team im Viertelfinale. Mit 3:0 haben sie Co-Gastgeber Kanada aus dem Turnier geworfen. Und zum Tennis. Nach dem Sensationssieg von Jan-Lennard Struff hat es auch Deutschlands Nummer 1 Alexander Zverev ins Achtelfinale von Wimbledon geschafft. Gegen den US-Amerikaner Marcus Giron landete Zverev einen glatten Dreisatzsieg.
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6: Es ziehen ein paar mehr Wolken auf. Vor allem im nördlichen Teil Bayerns und im Osten fällt bis zum Morgen etwas Regen. Morgen erwarten uns häufiger Schauer und Gewitter und es wird recht windig. Von Montag bis Mittwoch scheint im Westen öfter die Sonne. Im Osten ist es unbeständiger. Die Temperaturen ändern sich kaum. Weiter sind es 21 bis 28 Grad maximal.
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1: Das ist perfekt für alle, denen viel zu heiß ist. 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Führungen gibt's mehrmals am Tag, dauert

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1: Mit Florian Klaus. Die besten Jahre Deutschlands liegen nicht hinter uns. Mit diesen Worten hat Bundeskanzler Merz zu mehr Optimismus aufgerufen. Beim Landesparteitag der NRW-CDU hat er Kritikern des Reformkurses der Bundesregierung entgegengehalten:
2: Kulturpessimisten, Untergangspropheten, Nöler, Nörgler, Empörte, Berufskritiker, wegtreten. Wir gehen mit Zuversicht und Optimismus an die Arbeit und wir bringen unser Land wieder auf Kurs. Herzlichen Dank, liebe Freundinnen und Freunde.
1: Kritik hat es zuletzt besonders an der geplanten Verschärfung der Regeln für Krankschreibungen gegeben, teils auch aus den Regierungsparteien. Zehntausende Menschen haben in Erfurt gegen den AfD-Bundesparteitag in der Stadt protestiert. Laut Polizei ist die Lage weitgehend friedlich geblieben. Vereinzelt sei es zu kleineren Auseinandersetzungen gekommen, hieß es. Beim Parteitag selbst sind Alice Weidel und Tino Chrupalla an der Spitze der AfD bestätigt worden. Die Bundesärztekammer findet es gut, dass die Bundesregierung Tabak und bestimmte alkoholische Getränke stärker besteuern will. Aus ihrer Sicht sollten die Maßnahmen aber weitergehen. Auch die Steuern auf Bier und Wein sollten aus ärztlicher Sicht steigen, heißt es in einer Mitteilung. Damit solle verhindert werden, dass Leute darauf ausweichen, wenn etwa Spirituosen teurer werden. So könnte demnach der Alkoholkonsum insgesamt gesenkt werden. In den USA wird das 250-jährige Bestehen des Landes unter anderem mit Paraden gefeiert. Extreme Hitze an der Ostküste erschwert das Ganze aber. In Washington mussten Teile der Feierlichkeiten abgesagt werden. In der Hauptstadt hat aber ein Aufmarsch der rechtsextremen Gruppe Patriot Front für Aufsehen gesorgt. Die Washington Post spricht von hunderten uniformierten Teilnehmern. Der erste Viertelfinalist bei der Fußball-WM steht fest. Marokko hat Co-Gastgeber Kanada mit 3:0 geschlagen und steht damit in der nächsten Runde. In diesen Minuten startet außerdem das Spiel Paraguay gegen Frankreich. Die Südamerikaner haben Deutschland aus dem Turnier geworfen, gegen Frankreich sind sie aber der klare Underdog.
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1: Es ziehen ein paar mehr Wolken auf, vor allem im nördlichen Teil Bayerns und im Osten fällt bis zum Morgen etwas Regen. Morgen erwarten uns häufiger Schauer und Gewitter und es wird recht windig. Von Montag bis Mittwoch scheint im Westen öfter die Sonne, im Osten ist es unbeständiger. Die Temperaturen ändern sich kaum, weiter sind es 21 bis 28 Grad maximal.
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1: Auf der A3 Nürnberg-Passau zwischen Wörth an der Donau Ost und Kirchroth bitte aufpassen, und zwar in beiden Richtungen, das sind Personen auf der Fahrbahn. Auf der A73 Nürnberg Richtung Bamberg zwischen Forchheim Nord und Buttenheim steht außerdem ein defektes Auto auf der Straße. Und auf der B470 Forchheim Richtung Pegnitz zwischen Muggendorf und der Abzweigung nach Gößweinstein hat es einen Unfall gegeben, die Straße ist hier gesperrt. Allen unterwegs eine gute Fahrt.
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3: Ich bin Florian Klaus. Die besten Jahre Deutschlands liegen nicht hinter uns. Mit diesen Worten hat Bundeskanzler Merz zu mehr Optimismus aufgerufen. Beim Landesparteitag der NRW-CDU hat er Kritikern des Reformkurses der Bundesregierung entgegengehalten:
4: Kulturpessimisten, Untergangspropheten, Nöler, Nörgler, empörte Berufskritiker, wegtreten. Wir gehen mit Zuversicht und Optimismus an die Arbeit und wir bringen unser Land wieder auf Kurs. Herzlichen Dank, liebe Freundinnen und Freunde.
3: Kritik hat es zuletzt besonders an der geplanten Verschärfung der Regeln für Krankschreibungen gegeben, teils auch aus den Regierungsparteien. Zehntausende Menschen haben in Erfurt gegen den AfD-Bundesparteitag in der Stadt protestiert. Laut Polizei ist die Lage weitgehend friedlich geblieben. Vereinzelt sei es zu kleineren Auseinandersetzungen gekommen, hieß es. Beim Parteitag selbst sind Alice Weidel und Tino Chrupalla an der Spitze der AfD bestätigt worden. Die Bundesärztekammer findet es gut, dass die Bundesregierung Tabak und bestimmte alkoholische Getränke stärker besteuern will. Aus ihrer Sicht sollten die Maßnahmen aber weitergehen. Auch die Steuern auf Bier und Wein sollten aus ärztlicher Sicht steigen, heißt es in einer Mitteilung. Damit solle verhindert werden, dass Leute darauf ausweichen, wenn etwa Spirituosen teurer werden. So könnte demnach der Alkoholkonsum insgesamt gesenkt werden. Der erste Viertelfinalist bei der Fußball-WM steht fest. Marokko hat Co-Gastgeber Kanada mit 3:0 geschlagen und steht damit in der nächsten Runde. In diesen Minuten startet außerdem das Spiel Paraguay gegen Frankreich. Die Südamerikaner haben Deutschland aus dem Turnier geworfen, gegen Frankreich sind sie aber der klare Underdog.
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3: Es ziehen ein paar mehr Wolken auf, vor allem im nördlichen Teil Bayerns und im Osten fällt bis zum Morgen etwas Regen. Morgen erwarten uns häufiger Schauer und Gewitter und es wird recht windig. Von Montag bis Mittwoch scheint im Westen öfter die Sonne, im Osten ist es unbeständiger. Die Temperaturen ändern sich kaum, weiter sind es 21 bis 28 Grad maximal.
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1: Wenn euch das ständige Putzen des Gemüsefachs im Kühlschrank auch so nervt wie mich, dann hat Juliane einen simplen Trick, der euch jede Menge Arbeit sparen kann.
2: So ist es. Legt einfach ein sauberes Geschirrtuch auf den Boden des Gemüsefachs. Das Tuch saugt nämlich überschüssige Feuchtigkeit und Kondenswasser auf und fängt kleine Schmutz- und Gemüsereste ab. Dadurch bleibt das Fach länger sauber und wir müssen deutlich seltener auswischen. Ist das Tuch verschmutzt, einfach rausnehmen, waschen und wieder reinlegen.
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1: Mit Florian Klaus. Während auf dem AfD-Bundesparteitag die Parteispitze aus Alice Weidel und Tino Chrupalla bestätigt worden ist, hat es draußen große Proteste gegeben. Die Polizei spricht in Erfurt von mehr als 30.000 Demonstranten, Veranstalter von 50.000. Laut Polizei ist es abgesehen von kleineren Auseinandersetzungen weitgehend friedlich geblieben. Bei einer Großkundgebung forderte unter anderem die Chefin des Deutschen Gewerkschaftsbunds Fahimi ein Verbotsverfahren gegen die AfD. Diese Woche hat sich die schwarz-rote Koalition auf ein Reformpaket geeinigt. Nun geht es um die nächste große Baustelle, den Haushalt 2027. Am Montag will das Kabinett den Entwurf beschließen. Geplant sind offenbar auch höhere Schulden und der Abbau von Finanzhilfen. Ronny Thorau berichtet.
2: Finanzminister Klingbeil musste Milliarden Haushaltslöcher stopfen, greift dafür auf mehr Schulden zurück und auf Rücklagen, die in guten Zeiten vor Corona gebildet wurden. Klingbeil begründet das vor allem mit den Preissprüngen durch den Iran-Krieg. Außerdem setzt der Finanzminister auf höhere Steuern und Abgaben, etwa auf eine neue Plastikabgabe und eine Zuckersteuer, deren Details aber jeweils noch offen sind.
1: Ein Feuer auf dem Stuttgarter Großmarkt hat zu gewaltigen Schäden geführt. Der Polizei zufolge könnte es um einen mindestens zweistelligen Millionenbetrag gehen. Mehr als 16 Stunden hat es gedauert, bis die Feuerwehr den Brand weitgehend löschen konnte. Die Löscharbeiten waren auch deshalb schwierig, weil die Hallen teils einsturzgefährdet sind. Der Großmarkt ist nach eigenen Angaben der drittgrößte Handelsplatz für frische Waren in Deutschland. Die bayerische Polizei hat knapp 1.300 neue Beamte. Sie sind in Nürnberg vereidigt worden. Unter den rund 7.000 Menschen bei der Zeremonie war auch Ministerpräsident Söder. In seiner Festansprache betonte er, dass die Polizei für Sicherheit sorge. Denen, die sich für den Beruf entscheiden, gebühre größter Respekt, so der CSU-Chef. Bei der Fußball-WM steht Marokko als erstes Team im Viertelfinale. Mit 3:0 haben sie Co-Gastgeber Kanada aus dem Turnier geworfen. Im Spiel Paraguay-Frankreich steht es zur Halbzeit 0:0. Zum Tennis. Nach dem Sensationssieg von Jan-Lennard Struff hat es auch Deutschlands Nummer 1 Alexander Zverev ins Achtelfinale von Wimbledon geschafft. Gegen den US-Amerikaner Marcos Giron landete Zverev einen glatten Dreisatzsieg.
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1: Es ziehen mehr Wolken auf, vor allem im nördlichen Teil Bayerns und im Osten fällt etwas Regen. Tagsüber erwarten uns häufiger Schauer und Gewitter und es wird recht windig. Von Montag bis Mittwoch scheint im Westen öfter die Sonne, im Osten ist es unbeständiger. Die Temperaturen ändern sich kaum, weiter gibt's 21 bis 28 Grad maximal.
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1: Auf der A3 Passau Richtung Nürnberg bitte aufpassen zwischen Eicher vom Wald und Iggensbach, da ist eine Ölspur auf dem rechten Fahrstreifen. Allen unterwegs eine gute Fahrt.
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0: Genießt euren Sonntag. Servus, hier ist Sandra Sedelmeier vom Top FM Frühstücksradio. Ich wünsche euch ganz, ganz viel Spaß noch beim Entspannen oder im Kino oder was ihr sonst noch so vorhabt heute am Sonntag. Morgen starten wir dann wieder rein am Tag des Kusses. Könnt ihr euch noch dran erinnern, wo war denn euer erster Kuss? Schreibt mir gerne mal eure Story per WhatsApp an die 08000 1064 1064 und dann quatschen wir drüber morgen um 10 nach 6. Und jetzt noch schönes Wochenende euch. Lasst es euch gut gehen.
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4: Ich bin Florian Klaus. Während auf dem AfD-Bundesparteitag die Parteispitze aus Alice Weidel und Tino Chrupalla bestätigt worden ist, hat es draußen große Proteste gegeben. Die Polizei spricht in Erfurt von mehr als 30.000 Demonstranten, Veranstalter von 50.000. Laut Polizei ist es abgesehen von kleineren Auseinandersetzungen weitgehend friedlich geblieben. Bei einer Großkundgebung forderte unter anderem die Chefin des Deutschen Gewerkschaftsbunds Fahimi ein Verbotsverfahren gegen die AfD. Diese Woche hat sich die schwarz-rote Koalition auf ein Reformpaket geeinigt. Nun geht es um die nächste große Baustelle, den Haushalt 2027. Am Montag will das Kabinett den Entwurf beschließen. Geplant sind offenbar auch höhere Schulden und der Abbau von Finanzhilfen. Ronny Thorau berichtet.
5: Finanzminister Klingbeil musste Milliardenhaushaltslöcher stopfen, greift dafür auf mehr Schulden zurück und auf Rücklagen, die in guten Zeiten vor Corona gebildet wurden. Klingbeil begründet das vor allem mit den Preissprüngen durch den Iran-Krieg. Außerdem setzt der Finanzminister auf höhere Steuern und Abgaben, etwa auf eine neue Plastikabgabe und eine Zuckersteuer, deren Details aber jeweils noch offen sind.
4: Die bayerische Polizei hat knapp 1.300 neue Beamte. Sie sind in Nürnberg vereidigt worden. Unter den rund 7.000 Menschen bei der Zeremonie war auch Ministerpräsident Söder. In seiner Festansprache betonte er, dass die Polizei für Sicherheit sorge. Denen, die sich für den Beruf entscheiden, gebühre größter Respekt, so der CSU-Chef. Bei der Fußball-WM steht Marokko als erstes Team im Viertelfinale. Mit 3:0 haben sie Co-Gastgeber Kanada aus dem Turnier geworfen. Im Spiel Paraguay-Frankreich steht es zur Halbzeit 0:0. Zum Tennis. Nach dem Sensationssieg von Jan Lennart Struff hat es auch Deutschlands Nummer 1 Alexander Zverev ins Achtelfinale von Wimbledon geschafft. Gegen den US-Amerikaner Marcos Giron landete Zverev einen glatten Dreisatzsieg.
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4: Es ziehen mehr Wolken auf, vor allem im nördlichen Teil Bayerns und im Osten fällt etwas Regen. Tagsüber erwarten uns häufiger Schauer und Gewitter und es wird recht windig. Von Montag bis Mittwoch scheint im Westen öfter die Sonne, im Osten ist es unbeständiger. Die Temperaturen ändern sich kaum, weiter gibt's 21 bis 28 Grad maximal.
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1: Heute geht's zurück in die Zeit der Ritter und Burgfräulein. Heute habe ich die Burg Grünwald für euch. Im 11. Jahrhundert hat die dem Grafen von Andechs gehört, dann den Wittelsbachern und heute ist sie ein kleines, aber sehr feines Museum. Und das ist auch für die Kids total cool. Es gibt eine singende Rüstung, interaktive Stationen, Spielzeug von damals und vieles im Museum darf auch angefasst werden. In der Burg Grünwald kann man sich mal anschauen, wie das Leben im bayerischen Mittelalter so ausgesehen hat. Und übrigens ist die Burg auch der ideale Ausgangspunkt für kleine Wanderungen.
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3: mit Florian Klaus. Trotz einzelner Zwischenfälle sind die Proteste gegen den AfD-Parteitag in Erfurt weitgehend friedlich geblieben. Laut Polizei waren mehr als 30.000 Demonstranten dort, die Veranstalter sprachen von 50.000. Bei den Kundgebungen sprach unter anderem auch Bundesumweltminister Schneider. Der aus Erfurt stammende SPD-Politiker sagte, die AfD sei kein Ostphänomen, sondern ein Thema, das ganz Deutschland bedrohe. Auf dem Parteitag wurde die Spitze aus Tino Chrupalla und Alice Weidel bestätigt. Bundesverteidigungsminister Pistorius will verhindern, dass die AfD an geheime Informationen kommt, falls sie in Zukunft Teil einer Regierung wird. Die Nähe der Partei zu Russland sei nicht zu übersehen, hatte der Bild am Sonntag gesagt. Auf das Szenario einer künftigen absoluten Mehrheit der AfD in Sachsen-Anhalt angesprochen, sagte er, das wäre ein sehr schlechtes Zeichen. Die AfD lasse keinen Zweifel daran, was sie mit unserer Demokratie vorhabe, so Pistorius. Die besten Jahre Deutschlands liegen nicht hinter uns. Mit diesen Worten hat Bundeskanzler Merz zu mehr Optimismus aufgerufen. Beim Landesparteitag der NRW-CDU hat er Kritikern seines Reformkurses entgegengehalten:
4: Kulturpessimisten, Untergangspropheten, Nöler, Nörgler, Empörte, Berufskritiker, wegtreten. Wir gehen mit Zuversicht und Optimismus an die Arbeit und wir bringen unser Land wieder auf Kurs. Herzlichen Dank, liebe Freundinnen und Freunde.
3: Kritik hatte es zuletzt besonders an der geplanten Verschärfung der Regeln für Krankschreibungen gegeben. In den USA wird das 250-jährige Bestehen des Landes unter anderem mit Paraden gefeiert. Extreme Hitze an der Ostküste erschwert das Ganze aber. In Washington mussten Teile der Feierlichkeiten abgesagt werden. In der Hauptstadt hat aber ein Aufmarsch der rechtsextremen Gruppe Patriot Front für Aufsehen gesorgt. Die Washington Post spricht von hunderten uniformierten Teilnehmern. Von Wohlfühlkino bis Drama ist bei den diesjährigen Preisträgern auf dem Filmfest München alles dabei. Die Preise sind am Abend verliehen worden. Der Cinemasters Award im internationalen Wettbewerb ging an das Drama Von Scham und Geld. Darin geht es um eine Familie in Kosovo, die aus Geldnot in die Stadt ziehen muss. Der mit 100.000 Euro am höchsten dotierte Preis ging an die Coming-of-Age-Geschichte Strange River.
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3: Es ziehen mehr Wolken auf, vor allem im nördlichen Teil Bayerns und im Osten fällt etwas Regen. Tagsüber erwarten uns häufiger Schauer und Gewitter und es wird recht windig. Von Montag bis Mittwoch scheint im Westen öfter die Sonne, im Osten ist es unbeständiger. Die Temperaturen ändern sich kaum, weiter gibt's 21 bis 28 Grad maximal.
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3: Auf der A3 Passau Richtung Nürnberg, zwischen Neumarkt und Oberösbach bitte aufpassen, da liegen Gegenstände auf der Fahrbahn. Und auf der A8 Stuttgart Richtung München, zwischen Mühlhausen und dem Lämmerbuckeltunnel steht ein defektes Auto auf dem rechten Fahrstreifen. Allen unterwegs eine gute Fahrt.
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3: Ich bin Florian Klaus. Trotz einzelner Zwischenfälle sind die Proteste gegen den AfD-Parteitag in Erfurt weitgehend friedlich geblieben. Laut Polizei waren mehr als 30.000 Demonstranten dort, die Veranstalter sprachen von 50.000. Bei den Kundgebungen sprach unter anderem auch Bundesumweltminister Schneider. Der aus Erfurt stammende SPD-Politiker sagte, die AfD sei kein Ostphänomen, sondern ein Thema, das ganz Deutschland bedrohe. Auf dem Parteitag wurde die Spitze aus Tino Chrupalla und Alice Weidel bestätigt. Bundesverteidigungsminister Pistorius will verhindern, dass die AfD an geheime Informationen kommt, falls sie in Zukunft Teil einer Regierung wird. Die Nähe der Partei zu Russland sei nicht zu übersehen, hatte der Bild am Sonntag gesagt. Auf das Szenario einer künftigen absoluten Mehrheit der AfD in Sachsen-Anhalt angesprochen, sagte er, das wäre ein sehr schlechtes Zeichen. Die AfD lasse keinen Zweifel daran, was sie mit unserer Demokratie vorhabe, so Pistorius. Die besten Jahre Deutschlands liegen nicht hinter uns. Mit diesen Worten hat Bundeskanzler Merz zu mehr Optimismus aufgerufen. Beim Landesparteitag der NRW-CDU hat er Kritikern seines Reformkurses entgegengehalten:
4: Kulturpessimisten, Untergangspropheten, Nöler, Nörgler, Empörte, Berufskritiker, wegtreten. Wir gehen mit Zuversicht und Optimismus an die Arbeit und wir bringen unser Land wieder auf Kurs. Herzlichen Dank, liebe Freundinnen und Freunde.
3: Kritik hatte es zuletzt besonders an der geplanten Verschärfung der Regeln für Krankschreibungen gegeben. Von Wohlfühlkino bis Drama ist bei den diesjährigen Preisträgern auf dem Filmfest München alles dabei. Die Preise sind am Abend verliehen worden. Der Cinemasters Award im internationalen Wettbewerb ging an das Drama Von Scham und Geld. Darin geht es um eine Familie in Kosovo, die aus Geldnot in die Stadt ziehen muss. Der mit 100.000 Euro am höchsten dotierte Preis ging an die Coming-of-Age-Geschichte Strange River.
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3: Es ziehen mehr Wolken auf, vor allem im nördlichen Teil Bayerns und im Osten fällt etwas Regen. Tagsüber erwarten uns häufiger Schauer und Gewitter und es wird recht windig. Von Montag bis Mittwoch scheint im Westen öfter die Sonne, im Osten ist es unbeständiger. Die Temperaturen ändern sich kaum, weiter gibt's 21 bis 28 Grad maximal.
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3: Mit Florian Klaus. Zehntausende sind in Erfurt gegen die AfD auf die Straße gegangen. Bei einer Kundgebung hat unter anderem auch die Chefin des Gewerkschaftsbunds Fahimi gesprochen.
4: Für uns ist klar, von der ersten Stunde an stehen Gewerkschaften in der ersten Reihe, wenn es um den Kampf gegen Rechtsextremismus und Faschismus geht.
3: Fahimi hat ein Verbotsverfahren gegen die AfD gefordert. Anlass für die laut Polizei weitgehend friedlichen Proteste war der Bundesparteitag der AfD in der Stadt. Dort sind Alice Weidel und Tino Chrupalla als Spitzenduo wiedergewählt worden. Die Erfolgsgeschichte Deutschlands ist laut Friedrich Merz nicht auserzählt. Der Bundeskanzler hat beim Landesparteitag der NRW-CDU zu Optimismus aufgerufen. Zu Kritikern seines Reformkurses sagte er, dass Kulturpessimisten, Untergangspropheten, Nöler, Nörgler und empörte Berufskritiker wegtreten sollten. Kritik gibt es aktuell unter anderem wegen der härteren Regeln für Krankschreibungen, die kommen sollen. 1,5 Wochen nach den schweren Erdbeben in Venezuela werden immer noch Leichen aus den Trümmern geborgen. Die Zahl der Toten ist inzwischen auf fast 3000 gestiegen. Außerdem wurden mehr als 16.500 Verletzte registriert. Nach offiziellen Angaben haben mehr als 16.000 Menschen durch die Beben ihr Zuhause verloren. Gut 4 Monate nach der Kommunalwahl in Bayern wird wegen der Wahlfälschung in Wilfershausen an der Saale heute nochmal gewählt. Etwa 1300 Einwohner des Dorfes im Landkreis Rhön-Grabfeld können bei der Wahl des ersten Bürgermeisters nochmal abstimmen. Zur Wahl stellt sich nur eine Kandidatin, es können aber andere Namen eingetragen werden. Die Neuwahl ist nötig, weil der frühere Bürgermeister zugegeben hatte, Wahlunterlagen manipuliert zu haben. Nach dem Sieg gegen Deutschland bei der Fußball-WM hat es Paraguay auch Frankreich nicht leicht gemacht. Ein Elfmetertor des Starstürmers Kylian Mbappé hat aber für einen 1:0-Erfolg der Franzosen gereicht. Damit stehen sie jetzt wie auch Marokko im Viertelfinale. Die Marokkaner hatten Co-Gastgeber Kanada vorher mit 3:0 geschlagen.
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3: Es ziehen mehr Wolken auf, vor allem im nördlichen Teil Bayerns und im Osten fällt etwas Regen. Tagsüber erwarten uns häufiger Schauer und Gewitter und es wird recht windig. Von Montag bis Mittwoch scheint im Westen öfter die Sonne, im Osten ist es unbeständiger. Die Temperaturen ändern sich kaum, weiter gibt's 21 bis 28 Grad maximal.
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3: Im Moment liegen uns keine Meldungen vor. Gute Fahrt.
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